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1: Im Studio Dirk Justus. Die AfD stellt erstmals einen Landtagspräsidenten. Tobias Rausch wurde im Parlament in Sachsen-Anhalt gewählt. Er bekam 9 Stimmen mehr als die AfD. 5 davon sind wohl vom BSW, das seine Unterstützung zugesagt hatte. Ein Landtagsvizepräsident ist ebenfalls ein AfD-Politiker. Ex-Geheimdienstchef August Hanning soll Geheimnisse für Aserbaidschan beschafft haben, das berichtet der Spiegel. Er soll von seinem früheren BND-Büroleiter geheime Infos bekommen haben. Die Bundesanwaltschaft ermittelt gegen Hanning unter anderem wegen des Verdachts des Landesverrats. Wie kann die Streckensanierung bei der Deutschen Bahn noch effizienter werden? Damit befasst sich ein neuer Plan des Verkehrsministeriums. Künftig soll messbar sein, wie schnell der Ausbau der Schiene vorankommt. Geschaut wird etwa auf neue Gleise und wie oft sich Züge verspäten. Jubel bei Deutschlands Fußballnachwuchs. Die U21 hat sich für die EM im nächsten Sommer in Serbien und Albanien qualifiziert. Mit einem 2:0-Sieg gegen Georgien in Bielefeld sicherte sich der Vize-Europameister Platz 1 in seiner Quali-Gruppe und damit das Ticket für die Endrunde.
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1: Im Studio Dirk Justus. Zum ersten Mal steht ein AfD-Politiker an der

0: Spitze eines Landtags. In Sachsen-Anhalt wurde Tobias Rausch ins Amt gewählt. Er bekam 48 Stimmen, 9 mehr als die AfD hat. Das BSW hatte vorher angekündigt, Rausch zu unterstützen. Woher die restlichen Stimmen kommen, ist nicht bekannt. Ex-BND-Chef Hanning soll geheime Infos an Aserbaidschan weitergegeben haben. Das berichtet der Spiegel. Von seinem früheren Büroleiter soll der ehemalige Geheimdienstchef rund 2000 Dokumente bekommen haben. Die Bundesanwaltschaft ermittelt unter anderem wegen Landesverrats gegen Hanning. Das Verkehrsministerium will die Baustellen der Deutschen Bahn besser kontrollieren, um die Sanierung des Schienennetzes effizienter zu machen. Dafür wurde jetzt ein Plan vorgelegt. Darin werden bestimmte Kennzahlen zusammengefasst, wie etwa neu gebaute Gleise und die Minuten, die sich Züge verspäten. Die Schülerproteste in Frankreich weiten sich wohl aus. Von Gewerkschaftsseite heißt es, 450.000 Menschen sind zuletzt landesweit gegen Lehrermangel und für eine bessere Ausstattung der Schulen auf die Straße gegangen. Das Innenministerium spricht von 250.000 Teilnehmern.
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1: Im Studio Dirk Justus. Vor genau 3 Jahren haben die Hamas-Terroristen Israel überfallen und rund 1200 Menschen getötet. Heute wird an vielen Orten auf der Welt an diesen Angriff erinnert. So gibt's etwa in Berlin eine Gedenkveranstaltung. Außerdem wurden mehrere Demos angemeldet. Die Wahl von AfD-Mann Tobias Rausch zum Landtagspräsidenten in Sachsen-Anhalt sorgt für heftige Kritik. Die Linke spricht von einem schwarzen Tag für die Demokratie. Die SPD will mit der Union über mögliche CDU-Stimmen sprechen. Rausch bekam

0: 9 Stimmen mehr als die AfD hat. Ex-Geheimdienstchef August Hanning soll Geheimnisse für Aserbaidschan beschafft haben, das berichtet der Spiegel. Er soll von seinem früheren BND-Büroleiter geheime Infos bekommen haben. Die Bundesanwaltschaft ermittelt gegen Hanning unter anderem wegen des Verdachts des Landesverrats. Ein gigantischer Eisklotz und Botschaften aus dem All. Dafür gibt's dieses Jahr den Physik-Nobelpreis für den belgisch-amerikanischen Astrophysiker Francis Hulson. Mit Hilfe von Gletschereis am Südpol weist er extrem seltene Teilchen aus dem Kosmos nach.
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1: Im Studio Dirk Justus. Seit dem Hamas-Terrorangriff auf Israel hat sich auch das Sicherheitsgefühl von Juden in Deutschland verändert. Die Sorge vor Attacken ist groß, sagt uns Josef Schuster vom Zentralrat der Juden zum dritten Jahrestag der Hamas-Anschläge. 1200 Menschen waren am 7. Oktober 2023 von der Hamas getötet worden. Die AfD stellt den Landtagspräsidenten in Sachsen-Anhalt und das sorgt für allerhand Kritik. Die Mehrheit für Tobias Rausch sei ein erschreckendes Signal, heißt es von den Grünen. Die SPD will mit der Union klären, ob auch CDU-Politiker für den AfD-Mann gestimmt haben. Ex-BND-Chef Hanning soll geheime Infos an Aserbaidschan weitergegeben haben. Das berichtet der Spiegel. Von seinem früheren Büroleiter soll der ehemalige Geheimdienstchef rund 2000 Dokumente bekommen haben. Die Bundesanwaltschaft ermittelt unter anderem wegen Landesverrats gegen Hanning. Jubel bei Deutschlands Fußballnachwuchs. Die U21 hat sich für die EM im nächsten Sommer in Serbien und Albanien qualifiziert. Mit einem 2:0-Sieg gegen Georgien in Bielefeld sicherte sich der Vize-Europameister Platz 1 in seiner Quali-Gruppe und damit das Ticket für die Endrunde.
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1: Im Studio Hanna Messerschmidt. Vor genau 3 Jahren haben die Hamas-Terroristen Israel überfallen und rund 1200 Menschen getötet. Heute wird an vielen Orten auf der Welt an diesen Angriff erinnert. So gibt es etwa in Berlin eine Gedenkveranstaltung. Außerdem wurden mehrere Demos angemeldet. Die Wahl von AfD-Mann Tobias Rausch zum Landtagspräsidenten in Sachsen-Anhalt sorgt für heftige Kritik. Die Linke spricht von einem schwarzen Tag für die Demokratie. Die SPD will mit der Union über mögliche CDU-Stimmen sprechen. Rausch bekam 9 Stimmen mehr, als die AfD im Landtag hat. Ex-Geheimdienstchef August Hanning soll Geheimnisse für Aserbaidschan beschafft haben. Das berichtet der Spiegel. Er soll von seinem früheren BND-Büroleiter geheime Infos bekommen haben. Die Bundesanwaltschaft ermittelt gegen Hanning unter anderem wegen des Verdachts des Landesverrats. Jubel bei Deutschlands Fußballnachwuchs. Die U21 hat sich für die EM im nächsten Sommer in Serbien und Albanien qualifiziert. Mit dem 2:0-Sieg gegen Georgien in Bielefeld sicherte sich der Vize-Europameister Platz 1 in seiner Quali-Gruppe und damit das Ticket für die Endrunde.
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2: Schönen Mittwoch, guten Morgen zusammen. Kurz nach 6 haben wir es. Wir sind ja drin, mittendrin in der Grusel-Season. Ist es euch schon aufgefallen? Wir haben gleich mal gruselige Reiseziele vorbereitet. Hier in der nächsten Viertelstunde. Tim Reimann hier für euch. Hallo zusammen.
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1: Es gibt die einen, die gucken bei ihren Urlaubsreisezielen nach Orten, die besonders schön sind. Nach weißen Stränden, nach historischen Altstädten oder so richtig schön malerischen Aussichtspunkten. Und dann gibt es Menschen, die fühlen sich von gruseligen Orten angezogen und wählen ihre Urlaubsziele nach Kriterien, die für andere eher, naja, abschreckend wären, würde ich sagen. Ganz spannender Ansatz eigentlich. Finden wir auch hier bei Prilux Radio. Und deshalb hat mal Kollegin Alexandra Peters ein paar gruselige Orte rausgesucht, die jedes Jahr mit Millionen Menschen anziehen, Alexandra. Welche hast du gefunden?
2: Ja, unheimlich gruselig, ein bisschen rätselhaft. Wir starten in Kalifornien beim berühmtesten Winchester Mystery House. Wenn man dort durch die Gänge läuft, fühlt sich das teilweise an wie ein Traum, in dem irgendwas nicht stimmt. Treppen enden plötzlich an der Decke, Türen führen ins Nichts. Fenster blicken direkt in andere Zimmer. Die Besitzerin Sarah Winchester ließ fast 40 Jahre lang immer weiter anbauen. Daraus ist ein Haus entstanden, das wirkt wie ein riesiges Labyrinth.

0: Und genau das fasziniert die Menschen bis heute. Unser Gehirn liebt nämlich Rätsel. Sobald etwas keinen Sinn ergibt, wollen wir unbedingt herausfinden, warum.
1: Also Reiseziel Nummer 1, verirren mit historischem Hintergrund. Wo geht's als nächstes hin?
0: Nach Barcelona zur Casa Batlló von Antonio Gaudí. Auf den ersten Blick wirkt das Haus fast wie aus einem Märchen. Schaut mal genauer hin, wird's etwas unheimlicher. Die Balkone erinnern viele an Totenschädel, die Säulen an Knochen und das Dach an den Rücken eines Drachen. Dahinter steckt vermutlich die Geschichte des heiligen Georg, der einen Drachen besiegt haben soll. Spannend ist, das Haus erzählt diese Geschichte ganz ohne ein einziges Wort. Menschen mögen Orte, die Fantasien auslösen. Wir wollen überall Figuren, Geheimnisse und Geschichten entdecken, selbst in der Fassade.
1: Jetzt fehlt natürlich noch das Gebäude, bei dem vermutlich jeder sofort an Vampire denkt.
0: Ganz genau, Schloss Bran in Rumänien. Viele kennen es als Draculas Schloss. Das Lustige ist nur, der berühmte Vampirgraf hat dort wahrscheinlich nie gelebt. Trotzdem pilgern jedes Jahr hunderttausende Besucher dorthin. Und das zeigt eigentlich perfekt, was solche Orte so anziehend macht. Manchmal ist es eine gute Geschichte, die stärker ist als die Wahrheit. Das Schloss sieht genauso aus, wie wir uns eine Vampirburg vorstellen. Türme, dicke Mauern, Nebel in den Bergen. Da spielt es für viele fast keine Rolle mehr, was historisch belegt ist.
1: Warum reisen also jedes Jahr Millionen Menschen zu Orten, vor denen andere lieber weglaufen würden? Naja, wahrscheinlich, weil wir ihre Geschichte lieben. 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Alexandra, ich danke dir.

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2: Der Nebel verzieht sich jetzt am Morgen so langsam, später wird es dann oft sonnig. Im Norden ziehen zum Nachmittag mehr Wolken auf und ab und zu kann es auch mal regnen. Am Abend sind im äußersten Westen sogar vereinzelt Gewitter drin. Davor liegen die Höchstwerte bei 17 bis 26 Grad. Morgen viele Wolken und verbreitet Regen, dazu maximal bis 20 Grad.
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3: Halb sieben durch, hallo zusammen und liebe Grüße auf diesem Mittwochmorgen zu euch nach Lüchow-Dannenberg. In Niedersachsen ist das. Wir sind gleich bei euch zu Gast, weil bei euch seit vielen Jahrhunderten endlich mal wieder Elche gesichtet worden sind. Kein Scherz, seit vielen Jahrhunderten das erste Mal wieder. Die ganze Story gleich hier in den nächsten sieben Minuten.

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1: Habemus, Elche. Seit Jahrhunderten wurden das erste Mal wieder Elche bei euch in Lüchow-Dannenberg in Niedersachsen gesichtet. Ganz banal, über eine Wildtierkamera. Das hat jetzt der Kreisjägermeister Rüdiger Schulze berichtet. Und ganz ursprünglich konnte man zurückverfolgen, kommt der Bulle, der da gesehen wurde, wohl aus Polen und ist jetzt durch Sachsen-Anhalt gestapft und dann eben zu euch nach Niedersachsen. Das sind grandiose Neuigkeiten, bedeutet auch, die Umwelt und alles drumherum ist so, dass der Elch sich eben auch heimisch fühlen kann. Tolle Neuigkeiten, finde ich. Hier ist Prilux Radio. Macht euch einen schönen Mittwochmorgen.
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1: Im Studio Hanna Messerschmidt. Der Terrorangriff der Hamas auf Israel jährt sich heute zum dritten Mal. Seit der Attacke am 7. Oktober 2023 hat sich auch das Sicherheitsgefühl von Juden in Deutschland verändert. Die Sorge vor Attacken ist groß, sagt uns Josef Schuster vom Zentralrat der Juden. Union und SPD beraten am Abend über ihre nächsten Reformschritte. Im Kanzleramt geht es auch um den Umgang mit der AfD. Gesprächsstoff liefert die Wahl von Tobias Rausch zum Landtagspräsidenten in Sachsen-Anhalt. Der AfD-Mann bekam auch 9 Stimmen aus anderen Fraktionen. Tut der Bund genug für saubere Luft? Das Bundesverwaltungsgericht entscheidet heute darüber. Die Deutsche Umwelthilfe klagt gegen das aus ihrer Sicht mangelhafte Luftreinhalteprogramm der Bundesregierung. Eine Vorinstanz hatte die Regierung verpflichtet, mehr zu tun. Lionel Messi hat seine Karriere in der argentinischen Nationalmannschaft beendet. In seinem letzten Spiel steuerte der Fußball-Superstar beim 3:0 gegen Benin noch ein Elfmeter-Tor bei. Messi spielt über 20 Jahre in der Albi Celeste. 2022 wurde er mit Argentinien Weltmeister.
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2: Um 7:02, hallo, Tim Reimann hier für euch. Bierkorken, Autos, Pokémon-Karten, weiß ich nicht. So verschieden wie wir Menschen sind, sind ja irgendwie auch unsere Sammelleidenschaften. Wir Menschen sammeln ja die merkwürdigsten Sachen, ne, die außergewöhnlichsten. Die lernen wir gleich mal kennen hier in den nächsten 10 Minuten.
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Kurios, kurioser, wir Menschen, wir sind schon merkwürdige Säugetier, oder? Wir sammeln gerne Dinge, egal was es ist. Ich kenne Menschen, die sammeln Korken aus Weinflaschen, die sie fertig getrunken haben. Die sammeln Bierdeckel, die sammeln Pokémon-Karten. Es gibt genügend Fußballer, die sammeln Autos.

0: Es wird irgendwie alles gesammelt. Alexandra Peters, was ist denn das Verrückteste, was du gefunden hast, was wir Säugetiere sammeln können?
1: Da gibt's wirklich alles. Klassiker sind zum Beispiel Barbies, aber nicht zwei, drei, sondern hunderte. Fein sortiert nach Jahrgängen. Wie bei Bettina aus Düsseldorf. Sie hat laut Guinness Buch der Rekorde so 18.500 Exemplare aus allen Barbie-Epochen zu Hause in Vitrinen stehen, auf denen sich zusätzlich Kartons und Schachteln stapeln. Andere sammeln Quietscheentchen in allen Varianten oder tatsächlich diese Kotztüten von verschiedenen Airlines, wie meine Kollegin Linda Wilmes.
2: Ja, mein Papa hat mir die immer mitgebracht, der war viel auf Reisen und dann, ja, fand ich das irgendwie cool und dann habe ich die gesammelt.
1: Es gibt aber auch Leute, die sammeln einzelne Socken. Warum? Weil es einfach irgendwann angefangen hat.
0: Also so ein bisschen reingerutscht und dann kann man irgendwie nicht mehr aufhören, richtig?
1: Genau das. Ich bin selbst ein gutes Beispiel dafür. Ich sammle Spülmittel und das war nie geplant. In meiner ersten WG haben wir zum Einzug von allen möglichen Leuten so Care-Pakete gekriegt und in jedem, wirklich jedem, war ein Spülmittel drin. Wir haben die einfach alle nebeneinander in der Spüle aufgestellt, sah irgendwann aus wie so ein kleines Regal im Supermarkt und unsere Freunde und Bekannte haben das natürlich gesehen und dachten, ach, ihr sammelt das. Ab da gab es nur noch Spülmittel als Mitbringsel. Und plötzlich hatte ich welche aus Finnland, Brasilien, Polen und Co. Und da ist man einfach drin im Sammelgame und hört auch nicht mehr auf. Immer noch nicht.
0: Ja, das heißt, viele Sammlungen entstehen eher zufällig, ne?
1: Total. Klar, manche starten bewusst, aber ganz oft wächst das einfach. Ganz viele von uns haben eine Sammelleidenschaft.
3: Immer wenn ich irgendwo war und etwas Herzähnliches entdeckt habe, sei es am Strand, in Geschäften, bei Freunden, im Wald, ein Blatt, was herzförmig war, habe ich alles mitgenommen und zu Hause drapiert.
4: Wir sammeln von Festivals und Konzerten, wo wir hinfahren, die Becher und haben einen ganzen Schrank voll mit Bechern.
5: Tatsächlich Briefmarken und auch Münzen. Früher als Kind hat man halt Briefmarken gesammelt, sage ich jetzt einfach mal. Das war eher normal.
6: Ich habe Vans, 30 Paar in allen Ausführungen. Die stehen im Schuhregal im Flur und sehen gut aus.
1: Und egal wie verrückt es ist, sammeln muss nicht logisch sein. Es reicht, dass es für einen selbst irgendwie Sinn macht oder einfach Spaß.
0: Ob Spülmittel, Socken, Kotztüten, Sammelleidenschaften, die entstehen oft einfach so, ohne dass man es geplant hat. Finde ich, ist ein schöner Gedanke.

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1: Neblig ist es heute Morgen erstmal, danach wird es oft freundlich mit nur ein paar Wolken. Im Norden ziehen später mehr Wolken rein und ab und zu regnet es auch mal. Am Abend kann es im äußersten Westen sogar einzelne Gewitter geben. Dazu liegen die Höchstwerte bei 17 bis 26 Grad. Morgen dann viele Wolken, dazu Schauer und wieder einzelne Gewitter bei maximal 20 Grad.
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2: Halb acht durch, hallo zusammen, schicken Mittwoch. Ausstellungen sind ja meistens tot, oder? Dinosaurier, Knochen, alte Münzen, das ist ja alles tot, das ist ja alles Vergangenheit. Aber ich habe jetzt gehört, es gibt auch lebendige Ausstellungen, die wachsen, während wir da sind. Welche das sind und warum die wachsen, während wir vor Ort sind, das hören wir gleich hier in den nächsten 10 Minuten.

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1: Wie lange ist es her, dass ihr eine Ausstellung besucht habt? Ich habe eine Antwort parat, egal an was ihr gerade denkt. Zu lang! Dringende Empfehlung, schaut euch mal eine lebendige Ausstellung an. Das ist was ganz anderes als so Dinosaurierknochen. Klar, auch die sind spannend. Aber diese lebendige Ausstellung, die wächst weiter und verändert sich von ganz allein, die ganze Zeit, während wir da sind. Sabine Bühl, die Künstlerin, Neri Oxmann, die arbeitet seit Jahren an der Grenze, sagst du, von Labor, Natur und irgendwie auch so ein bisschen Galerie.
2: Ja, also ganz kurz gesagt, sie macht Kunst. Und zwar Kunst aus Pilzen, Bakterien und manchmal Algen. Stell dir vor, du nimmst eine Form, füllst sie mit Nährboden unten und dann wächst da etwas rein in diese Form. Das Myzel, also das Wurzelgeflecht des Pilzes, das, was normalerweise unter der Erde ist, was wir nicht sehen, das übernimmt dann die Form, fädelt sich durch jeden Hohlraum, wird fest, also wird auf diese Art und Weise eine Skulptur. Und Oxmann hat das Ganze am Computer entwickelt, also so die Kurven, die Dichte, die Struktur. Und die Natur übernimmt dann eben den Rest. Und das Ergebnis sieht dann manchmal aus wie ein Knochen, manchmal wie eine Koralle. Kein Stück ist wie das andere. Und als ich das zum ersten Mal gesehen habe auf einem Foto, bin ich fest davon ausgegangen, dass das aus einem 3D-Drucker sein muss. Ist es aber nicht. Es ist tatsächlich natürlich gewachsen.
1: Und das wächst dann weiter, quasi während und nach der Ausstellung.
2: Das ist total spannend. Manche dieser Werke

0: verändern sich, wachsen ein bisschen weiter, verfärben sich und ja, irgendwann vergehen sie dann halt auch, also sind tot. So, und das ist dann auch der Punkt, wo wir unser Kunstverständnis vielleicht ein bisschen weiten müssen, denn normalerweise sind wir es ja gewohnt bei Öl auf Leinwand zum Beispiel, dass das auch nach 400 Jahren einfach hängt, ne? Und so ein Mycel-Kunstobjekt, das existiert einfach nur 4 Monate.
1: Sind diese Mycel-Kunstwerke überhaupt was wert oder ist es, ich weiß nicht, einfach nur eine Pflanze, einfach nur ein Pilz?
0: Ja, die Frage, die stellen sich Galerien und Auktionshäuser auch gerade und die Antwort ist überraschend. Ja, Mycel-Objekte werden tatsächlich gehandelt. Das MoMA in New York hat Oxmans Arbeiten gezeigt und es ist tatsächlich von Sammlern gekauft worden, was sie da ausgestellt hat. Also auch wenn sie wissen, dass es sich irgendwann auflöst, die Leute kaufen das. Kann man vielleicht auch ein bisschen mit Performance-Kunst vergleichen? Die kannst du ja auch nicht rahmen oder aufhängen und trotzdem zahlen Leute Geld dafür. Ja, und bei einem Mycel-Objekt ist es dann einfach so ähnlich.
1: Ich dachte, Harz war Pilz. Vielleicht liegt da also ein bisschen mehr drin, als ich kurz gedacht habe. Dankeschön, Sabine.

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1: Im Studio Hanna Messerschmidt. Heute jährt sich der beispiellose Angriff der Hamas-Terroristen auf Israel zum dritten Mal. Rund 1200 Menschen wurden in Israel getötet und mehr als 250 weitere als Geiseln nach Gaza verschleppt. In Israel wird heute an die Opfer erinnert. Auch in Deutschland gibt es Gedenkveranstaltungen. Bundestagsabgeordnete der SPD sind am Abend in Berlin spontan zu einem Protestmarsch zusammengekommen. Hintergrund ist die Wahl des AfD-Politikers Tobias Rausch zum Landtagspräsidenten in Sachsen-Anhalt. Verteidigungsminister Pistorius sprach von einem Tabubruch. Das Bundeskabinett befasst sich heute mit einem Gesetz gegen Gewalt im Netz. In Zukunft sollen pornografische Deepfakes und andere Formen digitaler Gewalt geahndet werden können. Die Ministerrunde will heute außerdem über eine Expertenkommission zur Pflegeversicherung entscheiden. Jubel bei Deutschlands Fußballnachwuchs. Die U21 hat sich für die EM im nächsten Sommer in Serbien und Albanien qualifiziert. Mit dem 2:0-Sieg gegen Georgien in Bielefeld sicherte sich der Vize-Europameister Platz 1 in seiner Quali-Gruppe und damit das Ticket für die Endrunde.
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2: Mit Tim Reimann um 2 nach 8. Hallo zusammen, schönen guten Morgen. Sagt mal, sind euch auch schon mal so kleine blaue Figuren über den Weg gelaufen? Wir betreiben Aufklärungsarbeit, warum wir die in der letzten Zeit so häufig sehen und woher die kommen und was sie machen. Antworten darauf in den nächsten 10 Minuten genau hier.
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1: Kleine Figürchen, kleine Sticker, kleine Kunst, die überall rumhängt, manchmal auch so ein bisschen versteckt, manchmal ganz unscheinbar. Auf Postern, auf Tassen, auf Handyhüllen, als Wandbild, im Wohnzimmer. Ganz oft werden so kleine, berühmte, blaue Frauen für solche Kunst genutzt. Warum das eigentlich, Alexandra Peters? Wo kommt diese Kunstfigur her?
2: Ja, und das Überraschende ist, eines der bekanntesten Kunstmotive der Welt entstand eigentlich aus einer Notlösung. Henri Matisse war Anfang der 1950er Jahre schwer krank und konnte kaum noch an der Staffelei arbeiten. Also nahm er blau bemaltes Papier, schnitt die Form mit einer Schere aus und setzte sie neu zusammen. Aus dieser einfachen Idee wurden später weltberühmte Kunstwerke.
1: Und trotzdem wirken diese Figuren bis heute ja auch total modern. Woran meinst du, liegt das?
2: Weil Matisse mit ganz wenigen Formen unglaublich viel erzählt. Unser Gehirn ergänzt den Rest. Aus ein paar geschwungenen Flächen entstehen plötzlich ganze Körper. Genau dieses Prinzip begegnet uns heute ständig. Viele Logos, Illustrationen oder Wohnaccessoires setzen auf unklare Linien und möglichst wenig Schnickschnack. Was damals revolutionär war, passt heute perfekt zum Trend des Minimalismus.
1: Deshalb sieht man diese Motive wahrscheinlich auch gerade wieder so oft, ne?
2: Genau, die blauen Frauen hängen längst nicht mehr nur im Museum. Sie sind auf Postern, Kissen, Kalendern oder Handyhüllen zu finden. Das schlichte Design passt hervorragend.

0: zu modernen Wohnungen und bleibt trotzdem sofort erkennbar. Kaum ein Kunstwerk zeigt so gut, dass gutes Design auch nach über 70 Jahren nichts von seiner Wirkung verliert.
1: Wer also das nächste Mal an einem Poster oder einer Tasse mit diesen berühmten blauen Figuren vorbeikommt, weiß, dahinter steckt nicht einfach nur eine schöne Form, sondern eine Idee, die eben aus einer Not raus entstanden ist.

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1: Neblig ist es heute Morgen erstmal, danach wird es oft freundlich mit nur ein paar Wolken. Im Norden ziehen später mehr Wolken rein und ab und zu regnet es auch mal. Am Abend kann es im äußersten Westen sogar einzelne Gewitter geben. Dazu liegen die Höchstwerte bei 17 bis 26 Grad. Morgen dann viele Wolken, dazu Schauer und wieder einzelne Gewitter bei maximal 20 Grad.
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2: Halb neun durch, hallo zusammen, kommt. Wir fangen hier jetzt nicht an, die fünfte Diskussion. Ja, dass KI teilweise nervig ist, ja klar, sie hilft uns irgendwie, aber irgendwie nervt sie auch ein bisschen. Es gab ja auch mal eine Zeit vor KI und ja, ich finde es auch gut, dass ich zu so einer Zeit groß geworden bin, in der KI noch keine so riesengroße Rolle gespielt hat. Aber, mittlerweile hilft KI sogar schon in Krankenhäusern, zum Beispiel bei der Krebserkennung. Richtig irre Story, die wir gleich hier in den nächsten 7 Minuten hören.

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1: Ja. Ich habe es gerade schon gesagt. Moment. Wir starten hier keine Diskussion um KI. Jeder nutzt sie, wie er oder sie braucht. Manche als Urlaubsplanungstool. Ich gern mal für irgendwelche Symptome bei Krankheiten. Kann man mögen, kann man merkwürdig finden. Aber wo sie mittlerweile wirklich, wirklich hilft, das ist in Krankenhäusern, habe ich mir sagen lassen. Da kam jetzt eine Auswertung zu. 49 Studien mit 7 verschiedenen Krebsarten. Und bei 5 davon konnten die Ärzte mit Hilfe von KI mehr schlechtes Gewebe finden als ohne. Und ich sage ehrlich, man mag von KI halten, was man möchte. Aber wenn so eine künstliche Intelligenz uns dabei hilft, länger zu leben, dann finde ich es pauschal wiederum gut. Schöne Story.
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1: Im Studio Hanna Messerschmidt. Der Terrorangriff der Hamas auf Israel jährt sich heute zum dritten Mal. Seit der Attacke am 7. Oktober 2023 hat sich auch das Sicherheitsgefühl von Juden in Deutschland verändert. Die Sorge vor Attacken ist groß, sagt uns Josef Schuster vom Zentralrat der Juden. Nach der Wahl des AfD-Politikers Rausch zum Landtagspräsidenten in Sachsen-Anhalt hat die SPD am Abend zu einem Protestmarsch in Berlin aufgerufen. Rausch war mit mehr Stimmen gewählt worden, als AfD und BSW haben. Verteidigungsminister Pistorius sprach von einem Tabubruch. Wirtschaftsministerin Reiche befürchtet keinen Gasmangel im Winter. Aktuell sei mehr Gas in den Speichern, als selbst in den kältesten Jahren verbraucht wurde, sagte sie der Süddeutschen Zeitung. Die Speicher sind aktuell noch leerer als in den letzten Jahren. Lionel Messi hat seine Karriere in der argentinischen Nationalmannschaft beendet. In seinem letzten Spiel steuerte der Fußball-Superstar beim 3:0 gegen Benin noch ein Elfmeter-Tor bei. Messi spielt über 20 Jahre in der Albi Celeste. 2022 wurde er mit Argentinien Weltmeister.
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2: Kunst kommt an die Wand im Wohnzimmer. Nagel, Bild, Wand, fertig. Oder? Ja, theoretisch ja. Kann man so machen. Außer man ist Drillux Radiohörerin Carmen. Die hat bei Kunst in ihrer Küche mal einen ganz anderen Ansatz gewählt. Und den erzählt sie uns gleich selbst hier in den nächsten 10 Minuten.
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0: Jeder soll ja so leben, wie es ihn oder sie glücklich macht. Das gilt für alle Bereiche, ne? Wohnen, Arbeit, alles. Wir sind bei Brillux Radiohörerin Carmen Siebten zu Gast. Und bei der Frage, was bei ihr als Kunst an die Wand kommt in der Küche, hat sie eine eindeutige Antwort. Daniel, du hast sie für uns besucht.
1: Weiße Wände, Standardlook, das war nie so richtig Carmens Ding. 13 Jahre lang hing in ihrer Küche ein riesiges Rezept an der Wand in altdeutscher Schrift. Aber nach über einem Jahrzehnt war klar, es ist Zeit für was Neues.
2: Und dann hatte ich die Idee von diesem Weinkeller im Hintergrund. Und ich hätte es so gerne als Durchbruch. Also als dass es so aussieht, als hätte jemand da so ein Loch in die Wand gehauen. Und dahinter befindet sich dieser Keller.
1: Schritt 1 dafür, die Grundlage, eine Digitaldrucktapete. Also kein Standardmuster von der Rolle. Da gibt es ganze Bibliotheken mit möglichen Motiven. Oder wir laden einfach unsere eigenen Bilder hoch und lassen uns die auf Tapete ziehen.
0: Okay, das sieht doch eher aus wie ein überdimensionales Poster, noch nicht wie ein Durchbruch.
1: Stimmt, die Tapete mit dem Weinkellermotiv war nur der Anfang. Maler Stefan Ponger aus Hahn und sein Team haben sich eine Technik überlegt, damit die Wand wirklich aussieht, als wäre sie aufgebrochen worden.
3: Das sah halt aus wie ein aufgeklebtes Bild. Also haben wir einen schwarzen Rahmen um das Bild gemacht, haben den noch verwischt, dass es wirklich so aussieht wie ein Durchbruch. Da ist mein Mitarbeiter schon sehr künstlerisch angehaucht und hat da wirklich eine tolle Technik für.
1: Und das Ergebnis, das wirkt wirklich erstaunlich echt. Statt einer glatten Küchenwand scheint sich plötzlich ein alter Gewölbekeller zu öffnen. Zu sehen sind große Holzfässer, die in einem warm ausgeleuchteten Weinkeller lagern. Dahinter führt ein Gang mit Steinstufen scheinbar noch tiefer in den Keller hinein.

0: Der unregelmäßige Rand lässt die Tapete aussehen, als wäre die Wand hier tatsächlich offen.
1: Klingt ziemlich überzeugend, muss ich sagen.
0: Absolut. Der Effekt ist wirklich verblüffend, findet auch Carmen.
2: Da bleiben halt auch die meisten Leute, wenn sie in die Küche kommen, gucken sie direkt dahin und sagen, guck mal, das sieht aus, als geht's da hinten noch in eine andere Welt. Also alle, die bis jetzt hier reingekommen sind, finden es total toll.
0: Ihr Mann träumt übrigens seit 30 Jahren von einem echten Weinkeller. Der wird aber irgendwie nicht fertig. Jetzt hat er zumindest einen in der Küche.
1: Eine Wand, die nicht endet und ein Weinkeller, der kleiner ist. Was mit Tapeten und einem kreativen Maler alles möglich ist, haben wir hier gerade gehört. Dankeschön, Daniel. Hier ist Brillux Radio. Schicken Mittwoch für euch.

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1: Heute Vormittag ist es fast überall sonnig. Im Norden gibt es später deutlich mehr Wolken und hier kann es dann auch mal ein bisschen regnen. Am Abend sind ganz im äußersten Westen sogar vereinzelt Gewitter drin. Dazu werden es 17 bis 26 Grad. Morgen dann viele Wolken, immer wieder Schauer, bei maximal 13 bis 21 Grad.
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2: Halb zehn durch. Hallo, hallo, hallo. Ich weiß, das ist ganz schön intim. Das ist ganz schön intim, wenn jemand fragt, wie wir wohnen, dann gedanklich die Tür aufzumachen und ihn reinzulassen und ihm einfach mal alles zu zeigen, wie es bei uns zu Hause aussieht. Aber machen wir uns mal nichts vor, das ist halt auch einfach super, super spannend zu sehen, wie Menschen wohnen. Deswegen gleich eine ganz frische Folge. Wie wohnt eigentlich? Heute mit einem Ex-Model in 7 Minuten.

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1: Im Studio Hanna Messerschmidt. Vor genau 3 Jahren haben die Hamas-Terroristen Israel überfallen und rund 1200 Menschen getötet. Heute wird an vielen Orten auf der Welt an diesen Angriff erinnert. So gibt es etwa in Berlin eine Gedenkveranstaltung. Außerdem wurden mehrere Demos angemeldet. Union und SPD beraten am Abend über ihre nächsten Reformschritte. Im Kanzleramt will die Koalition ihre Arbeit für die kommenden Monate abstecken. Auf dem Tisch liegen unter anderem Rente, Arbeitsmarkt und Zuckersteuer. Ob es konkrete Beschlüsse gibt, ist noch offen. Das Bundeskabinett befasst sich heute mit einem Gesetz gegen Gewalt im Netz. In Zukunft sollen pornografische Deepfakes und andere Formen digitaler Gewalt geahndet werden können. Die Ministerrunde will heute außerdem über eine Expertenkommission zur Pflegeversicherung entscheiden. Die Mineralölkonzerne geben den Tankrabatt offenbar zum größten Teil weiter. Laut IFO-Institut kommen von 17 Cent Steuererleichterung je Liter etwa 15 Cent bei den Autofahrern an. Generell bewegen sich die Spritpreise aber weiter auf hohem Niveau.
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2: Alexandra Peters hier um kurz nach 10 und gleich gibt's eine Folge von Wie wohnt eigentlich? Und da schauen wir uns das Zuhause von Fernsehmoderator Steven Gätjen an.
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0: 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Wie wohnt eigentlich Deutschlands Mann für Hollywood im Norden Deutschlands?
1: Hallo, ich bin Steven Gätchen und ich glaube, dass viele Leute denken, weil ich in Hollywood so viel bin, dass mein Leben privat genauso glamourös abläuft. Aber das Schöne ist, ich mag es gern gemütlich und vor allen Dingen hell. Ich brauche ganz viel Licht zu Hause, deswegen helle Farben, große Fenster und natürlich einen Blick ins Grüne, um mich zu entspannen. Und das ist das Allerwichtigste. Ich habe einen sensationellen Sessel und der steht direkt vor einem großen Fenster. Und ich kann mich da reinsetzen, ich kann da einpennen und habe immer Licht und weiß, wann Nacht ist und wann Tag ist. Und vor allen Dingen kann ich da lesen, Kaffee trinken und einfach alle Gliedmaßen baumeln lassen, wollte ich gerade sagen. Ich kann mich da total entspannen und das ist das Wichtigste. Also ich habe so ein buntes Leben, ich brauche Entspannung zu Hause. Ich relaxe, indem ich ganz viel lese, indem ich gerne Serien gucke und filme. Der Sessel ist ehrlich gesagt ein alter, den habe ich vermacht bekommen von meinen Großeltern. Und der ist beige, sehr gemütlich und sehr weich und fantastisch. Wenn ich mich ablenken möchte, dann gucke ich momentan vor allen Dingen indisches und koreanisches Kino. Das ist total geil. Ja, mit Untertiteln. Ja, weil das ist total spannend, weil die Betonung eine ganz andere ist und vor allen Dingen tauchst du anders in die Geschichte ab und das sind geile Geschichten, die sind viel hemdsärmeliger, es gibt nicht klar gut und böse, manchmal gibt es sehr klar gut und böse. Bollywood-Filme sind unfassbar bunt, farbenfroh, extrem lang, völlig bizarr und koreanische sind knapp.

0: Hart.
1: Wenn ihr jetzt Bock habt, euch auf eure Lieblingscouch, euren Lieblingssessel zu setzen, dann kann ich euch nur eine Sache empfehlen. Hört meinen Podcast Hollywood Kills. Viel Spaß.
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1: Heute Vormittag ist es fast überall sonnig. Im Norden gibt es später deutlich mehr Wolken und hier kann es dann auch mal ein bisschen regnen. Am Abend sind ganz im äußersten Westen sogar vereinzelt Gewitter drin. Dazu werden es 17 bis 26 Grad. Morgen dann viele Wolken, immer wieder Schauer, bei maximal 13 bis 21 Grad.
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2: Alexandra Peters hier, hallo am Mittwochvormittag und wir haben gleich die Good News für euch. Schöne, überraschende und hoffnungsvolle Nachrichten, die zeigen, dass die Welt auch viele positive Geschichten zu erzählen hat. Mehr dazu nach zwei Songs.

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1: Also ich finde Geschichten besonders beeindruckend, wenn jemand nicht einfach aufgibt, sondern einen eigenen Weg findet, seinen Traum zu verwirklichen. Der 23-jährige Callum Smith wurde ohne Arme geboren und fährt trotzdem Rennrad mit mehr als 170 Kilometern pro Stunde. Mit seinem linken Fuß lenkt er über eine spezielle Steuerung, mit dem rechten bedient er Gas und Bremse. Jetzt hat er einen Fahrervertrag beim Team RIT bekommen, dem einzigen Rennteam der Welt, in dem ausschließlich Menschen mit Behinderung fahren. Sein nächstes großes Ziel? Die 24 Stunden von Le Mans als erster Fahrer ohne Arme. Angefangen hat alles mit einer mutigen E-Mail an das Team. Eine gute Erinnerung daran, dass manchmal der erste Schritt darin bestehen kann, einfach den Mut zu haben, anzufragen.
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1: Chrissy kennt die schönsten Orte der Welt, schließlich ist sie jetzt Flugbegleiterin unterwegs. Doch wenn sie zu Hause ist, gestaltet sie ihr eigenes Interior immer wieder neu und begeistert damit als Tante Frieda ihre Community auf Instagram. Im Brillux Zuhause Podcast spricht sie mit Host Erik Schroth über ihre Leidenschaft fürs Einrichten, ihren Stil und die Frage, warum ein Zuhause eigentlich nie ganz fertig ist. Und da hören wir gleich nach 11 mal rein, hier bei Brillux Radio. Einen schönen Mittwochvormittag wünsche ich euch.

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1: Im Studio Hanna Messerschmidt. Der Terrorangriff der Hamas auf Israel jährt sich heute zum dritten Mal. Seit der Attacke am 7. Oktober 2023 hat sich auch das Sicherheitsgefühl von Juden in Deutschland verändert. Die Sorge vor Attacken ist groß, sagt uns Josef Schuster vom Zentralrat der Juden. Nach der Wahl des AfD-Politikers Rausch zum Landtagspräsidenten in Sachsen-Anhalt hat die SPD am Abend zu einem Protestmarsch in Berlin aufgerufen. Rausch war mit mehr Stimmen gewählt worden, als AfD und BSW haben. Verteidigungsminister Pistorius sprach von einem Tabubruch. Die deutsche Elektroindustrie blickt optimistischer nach vorn. Grund sind

0: volle Auftragsbücher, vor allem dank des KI-Booms, teilte der Verband der Elektro- und Digitalindustrie der Augsburger Allgemeinen mit. Denn für den Bau von KI-Rechenzentren wird jede Menge Elektro- und Digitaltechnik gebraucht. Lionel Messi hat seine Karriere in der argentinischen Nationalmannschaft beendet. In seinem letzten Spiel steuerte der Fußball-Superstar beim 3:0 gegen Benin noch ein Elfmeter-Tor bei. Messi spielt über 20 Jahre in der Albi Celeste. 2022 wurde er mit Argentinien Weltmeister.
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2: Kurz nach 11 ist es Alexandra Peters hier. Hallo zusammen. Und wir hören gleich mal gemeinsam rein in die neueste Folge des Brillox Zuhause Podcasts.
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1: Alfie Templeman. Only one. 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

0: Ihr Job bringt sie immer an die schönsten Orte der Welt. Und trotzdem liebt Chrissy es, ihr Zuhause interiortechnisch immer wieder neu zu gestalten und hat sich bei Instagram als Interior-Influencerin Tante Frieda einen Namen gemacht. Außerdem ist sie noch als Flugbegleiterin unterwegs und zu Gast bei Host Erik Schroth in der neuesten Folge des Brillux Zuhause Podcasts. Hören wir mal rein.
1: Mein Steckenpferd und meine Liebe und meine Leidenschaft war immer das Zuhause Interior. Irgendwann kam auch Fashion und sowas dazu. Das bleibt nicht aus. Eins hängt mit dem anderen zusammen.
2: Ist ja auch so nah beieinander, genau.
1: Ja. Und dass ich so mehr über die Fliegerei erzähle, das ist tatsächlich erst so seit ein paar Jahren.
2: Dabei ist das ja so ein Riesenmehrwert. Bevor wir aber auf den Mehrwert, also deine Fliegerei und vor allem deine Liebe zum Interior kommen, wie wohnst du? Wie sieht es denn bei dir zu Hause aus? Also hast du einen bestimmten Stil oder würdest du sagen, nee, bei mir ist quasi einmal um die Welt?
1: Also meine erste Intention war chaotisch. Es ist einfach nur chaotisch bei uns. Meine Freundin kam schon vor 2-3 Jahren und hat gesagt, boah, wenn deine Follower wüssten, wie es hier aussieht.
2: Aber das heißt, Stichwort Instagram versus Reality, oder?
1: Ja, ich finde das sagen ja auch viele Kollegen immer, man zeigt einen kleinen Ausschnitt. Also alle denken, man kennt mein Zuhause. Nein, keiner kennt mein Zuhause. Ich inszeniere eine Ecke und die fotografiere ich. Oder ich zeige auch mal einen unaufgeräumten Tisch. Aber wie es wirklich,
2: dann auch
1: wir
2: nur, weil
1: leben
2: du danach
1: da.
2: Zeigst, wie er dann aussieht, wenn er aufgeräumt ist wahrscheinlich.
1: Ja. Ja, oder wie man es eben verändern kann. Ne? Aber wir leben da. Also das ist immer, da ist Leben. Mein Sohn lässt seine Klamotten fallen, meine Tochter ihren Schulranzen und mein Hund überall sein Spielzeug liegen. Also ne, es steht auch Geschirr rum in der Küche. Es ist einfach Leben im Haus. Und ich räume das nicht ständig auf, weil ich ein Interior-Account bin.
2: Chrissy, es ist so sympathisch. Und ich glaube, bei allen da draußen fällt gerade so ganz viel Druck ab, weil man so denkt, Gott sei Dank sieht es bei der auch chaotisch hinter der Kamera aus.
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1: Fast überall scheint die Sonne, nur im Norden hängen dickere Wolken und da kann auch mal Regen runterkommen. Später

0: ziehen dann auch im Westen mehr Wolken auf und zum Abend sind da sogar vereinzelt Gewitter drin. Dazu liegen die Höchstwerte heute bei 17 bis 26 Grad. Morgen wird's überall deutlich grauer. Viele Wolken, dazu immer wieder Regen oder Schauer bei maximal 21 Grad.
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2: Fünf Jahre lang haben Lena und ihr Mann nach ihrem Traumhaus gesucht und es schließlich in einem Altbau aus den 30er Jahren gefunden. Doch mitten im Grünen hat vor allem die Fassade einiges nötig. Meine Kollegin Lisa Kreienbaum hat sich angeschaut, wie aus fleckig und rissig wieder strahlend schön wurde. Sprechen wir gleich genauer drüber nach zwei Songs. Alexandra Peters hier. Schön, dass ihr dabei seid.

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1: Wir schauen uns hier ja immer wieder Renovierungsgeschichten an und jede hat so ihre ganz eigenen Herausforderungen. Sowas auch bei Content-Creatorin Lena. 5 Jahre hat es gedauert, bis sie und ihr Mann endlich das perfekte Haus gefunden haben. Ein Altbau aus den 30er Jahren, also nicht verwunderlich, dass da ein paar Baustellen auf die beiden zukamen. Eine davon die Fassade. Die ganze Geschichte hört ihr jetzt von meiner Kollegin Lisa Kreinbaum, die Lena in ihrem Haus besucht hat.
2: Also Lenas Haus ist wirklich ein Traum. Englischer Landhausstil, riesiger Garten, mitten im Grün. Aber genau diese idyllische Lage, die hat auch ihre Schattenseiten. Zumindest für die Fassade, hat Lena mir erzählt.
3: Wir haben hier sehr viele grüne Bäume drumherum. Sehr viel, was sehr, sehr nah am Haus ist. Das heißt, wir haben mit Grünbelag extrem zu kämpfen, aber auch mit Feuchtigkeit. Und das hat man leider in der Fassade wirklich überall gesehen.
2: Als Lena und ihr Mann das Haus gekauft haben, hatte die Fassade wirklich überall grüne Flecken, Risse, also einfach kein schöner Anblick. Deshalb war auch ganz schnell klar, dass da was passieren muss.
3: Das Thema Fassade war für uns ehrlicherweise ausnahmslos, dass wir das auf jeden Fall mitdenken müssen von vornherein in der ganzen Sanierung. Zum einen natürlich der Optik wegen, zum anderen aber auch einfach aus, ich sag mal, Werterhaltgründen. Also sie war wirklich an vielen Stellen extrem runtergekommen, abgebröckelt. Man hat auch damals, glaube ich, nicht mit so richtig guten Baumaterialien gearbeitet. So vor 20 Jahren war das noch nicht so. Und da bin ich sehr, sehr froh. Wir haben von unserem Maler wirklich die beste Beratung bekommen.
2: Und Beratung war hier auch wirklich super wichtig. Denn für solche speziellen Fälle wie hier die grüne Umgebung braucht es auch spezielle Farben. Belux-Experte Florian Hölker weiß, wie die wirken.
4: Man kann sich vielleicht mal vorstellen, so Zinkabdeckung oder Kupferabdeckung, da wachsen auch keine Algen oder Pilze drauf und ähnliche Systematiken gibt es halt auch in Fassadenfarben.
2: Und diesen Farben können dann noch zusätzliche Wirkstoffe hinzugefügt werden, dann haben es Algen auf jeden Fall richtig schwer.
4: Und damit habe ich tatsächlich einen absoluten,

0: nenn's mal Algenhammer. Das heißt also, das ist der optimalste Schutz gegen Algen und Pilze. Mehr geht einfach nicht.
1: Und genau das hat der Maler für Lenas Fassade auch genutzt. Jetzt hat sie also eine strahlend weiße Fassade mitten im Grün. Ihr absolutes Traumzuhause.
2: Wir sitzen hier im Garten. Es ist einfach nur grün und ruhig. Und das ist so in diesem ganzen Alltagstrubel und Stress und mit allem, was damit einherkommt, einfach so der absolute Ruheort für uns. Und das ist so das Zuhause, was wir uns immer gewünscht haben.
3: Wow, wie schön zu hören. Und die strahlend weiße Fassade sowie das restliche Zuhause von Lena könnt ihr euch auch anschauen auf dem Instagram-Account Brillux Zuhause.

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1: Kurz vor 12 ist es und in der nächsten Stunde haben wir auch wieder viele spannende Themen für euch hier bei Brillux Radio. Da übernimmt dann meine Kollegin Laura Lutzenberger und ich wünsche euch einen wunderschönen Mittwoch.

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1: Im Studio Hanna Messerschmidt. Heute jährt sich der beispiellose Angriff der Hamas-Terroristen auf Israel zum dritten Mal. Rund 1200 Menschen wurden in Israel getötet und mehr als 250 weitere als Geiseln nach Gaza verschleppt. In Israel wird heute an die Opfer erinnert. Auch in Deutschland gibt es Gedenkveranstaltungen. Union und SPD beraten am Abend über ihre nächsten Reformschritte. Im Kanzleramt will die Koalition ihre Arbeit für die kommenden Monate abstecken. Auf dem Tisch liegen unter anderem Rente, Arbeitsmarkt und Zuckersteuer. Ob es konkrete Beschlüsse gibt, ist noch offen. Der Tankrabatt wird zwar nicht komplett, aber größtenteils an die Autofahrer weitergegeben. Das zeigt eine Auswertung des IFO-Instituts. Dennoch bleibt Tanken teuer. Die Spritpreise bewegen sich weiter deutlich über 2 Euro je Liter. Augsburg ist Deutschlands entspannteste Großstadt. Das zeigt der neue Stressindex von Gesundheitsexperten. Augsburg punktet mit viel Grün, wenig Lärm und vielen Angeboten zur Stressprävention. Auf dem letzten Platz landet Düsseldorf wegen viel Straßenlärm, weniger Grün und langen Arbeitszeiten.
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0: mit Laura Lutzenberger. Habt einen schönen Mittwoch. Schwarz, Zylinder, Goldknöpfe. Beim Schornsteinfeger gehört irgendwie alles zusammen. Aber hinter diesem ziemlich markanten Outfit steckt mehr als nur Tradition. Warum die Kleidung tatsächlich so aussieht, hört ihr gleich nach 3 Songs.
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2: Wenn ich an Schornsteinfeger denke, dann habe ich sofort dieses komplette Bild im Kopf. Ein schwarzer Zylinder, ein schwarzer Anzug, Goldknöpfe, eine Leiter über der Schulter und natürlich auch die Assoziation zum Glücksbringer. Ich kenne ihn noch als kleine Figuren von meiner Oma, die gab es früher immer zum Jahreswechsel. Aber warum sieht ein Schornsteinfeger eigentlich genauso aus, wie er eben aussieht? Alexandra Peters aus unserer Redaktion hat sich das angeschaut. Alexandra, fangen wir mit dem ganz offensichtlichen bitte mal an. Warum tragen Schornsteinfeger eigentlich immer schwarz?
3: Klar, wegen des Rußes, denkt jeder. Stimmt auch, Flecken fallen kaum auf, aber das ist längst nicht alles. Die Kleidung war früher oft aus dickem Leder. Sie sollte vor Hitze, Funken und scharfem Ruß schützen. Heute sind die Stoffe moderner, trotzdem bleibt schwarz das Markenzeichen des Berufs.
2: Und dieser Zylinder, der wirkt wie bei so einem Zauberer.
3: Nee, der hatte früher sogar eine Schutzfunktion. Beim Klettern auf Dächer oder durch Dachluken konnte er Stöße abfangen. Außerdem hält das dichte Material Regen und Staub gut ab. Und noch was wissen viele nicht, den Zylinder tragen traditionell erst Gesellen und Meister. Lehrlinge tragen stattdessen eine Kappe.
2: Na, okay. Und die goldenen Knöpfe, die sind nicht einfach nur schick, oder?
3: Auf jeden Fall sind die schick, aber sie gehören zur traditionellen Berufsbekleidung und machen Schornsteinfeger sofort erkennbar. Genau deshalb wurden sie auch zum Glückssymbol. Viele fassen heute einen Goldknopf an, wenn sie einen Schornsteinfeger begegnen. Der Aberglaube kommt daher, dass Schornsteinfeger früher Häuser vor gefährlichen Kaminbränden bewahrt haben. Wer kam, brachte also oft tatsächlich Glück.
2: Wie schön, dann haben wir das auch geklärt und ihr könnt zum Neujahr oder auch einfach mal so einen Schornsteinfeger als Glücksbringer verschenken und kennt sogar die Geschichte dahinter. Danke, Alexandra.

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1: Fast überall scheint die Sonne, nur im Norden hängen dickere Wolken und da kann auch mal Regen runterkommen. Später ziehen dann auch im Westen mehr Wolken auf und zum Abend sind da sogar vereinzelt Gewitter drin. Dazu liegen die Höchstwerte heute bei 17 bis 26 Grad. Morgen wird's überall deutlich grauer, viele Wolken, dazu immer wieder Regen oder Schauer bei maximal 21 Grad.
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2: Laura Lutzenberger hier. Schönen Mittwoch. Halbzeit für heute. Die ersten Stunden des Tages haben wir schon mal gerockt. Jetzt schalten wir zusammen einen Gang runter. Sam Garrett mit The Dance and the Wonder. Jetzt für euch.

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1: Drei Berge, 24 Stunden und das Ganze für einen ziemlich persönlichen Grund. Prinzessin Kate hat in diesem Sommer die höchsten Berge von England, Schottland und Wales bestiegen und damit Geld und Aufmerksamkeit für die Krebsorganisation ihres früheren Krankenhauses gesammelt. Sie selbst wurde 2024 im Royal Marsden in London behandelt. Jetzt hat sie die Klinik erneut besucht und sich dort persönlich beim Team bedankt. Das Geld aus der Aktion soll unter anderem in ein neues Zentrum für ganzheitliche Genesung fließen, mit Angeboten, die Patienten und auch ihre Familie während der Genesung unterstützen. Und ich finde, genau das ist das Schöne an der Geschichte, aus einem persönlichen Danke soll am Ende etwas entstehen, von dem ganz viele andere Menschen profitieren.
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2: Es gibt Museumsstücke, bei denen man automatisch näher an die Vitrine geht. Eine Krone, die jahrhundertelang getragen wurde, ein Schmuckstück aus purem Gold oder ein Edelstein, um den sich ganze Geschichten ranken. Und plötzlich geht es nicht mehr nur darum, wie teuer etwas ist, sondern um die Frage, wer hatte das eigentlich mal in der Hand? Warum uns genau solche Schätze so faszinieren? Und was wir in den berühmtesten Schatzkammern der Welt entdecken können, das hört ihr in rund 20 Minuten.

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1: Im Studio Hanna Messerschmidt. Vor genau 3 Jahren haben die Hamas-Terroristen Israel überfallen und rund 1200 Menschen getötet. Heute wird an vielen Orten auf der Welt an diesen Angriff erinnert. So gibt es etwa in Berlin eine Gedenkveranstaltung. Außerdem wurden mehrere Demos angemeldet. Union und SPD beraten am Abend über ihre nächsten Reformschritte. Im Kanzleramt geht es auch um den Umgang mit der AfD. Gesprächsstoff liefert die Wahl von Tobias Rausch zum Landtagspräsidenten in Sachsen-Anhalt. Der AfD-Mann bekam auch 9 Stimmen aus anderen Fraktionen. Der Chemie-Nobelpreis geht dieses Jahr an Henri Cargan aus Frankreich und Kenzo Sohai aus Japan. Die beiden haben herausgefunden, wie sich bestimmte Moleküle bei einer chemischen Reaktion vermehren können. Durch die Erkenntnis können zum Beispiel Medikamente gezielter hergestellt werden. Die Mineralölkonzerne geben den Tankrabatt offenbar zum größten Teil weiter. Laut IFO-Institut kommen von 17 Cent Steuererleichterung je Liter etwa 15 Cent bei den Autofahrern an. Generell bewegen sich die Spritpreise aber weiter auf hohem Niveau.
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0: Ich bin Laura Lutzenberger. Hi. Kronen, Gold und Juwelen. Manche Museumsvitrinen, die haben schon ziemlich viel Wow-Faktor. Aber warum können wir uns an solchen Schätzen kaum satt sehen? Das hören wir uns gleich an, nach 3 Songs.
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0: Also wer mich im Museum sucht, der findet mich bei den Sachen, wo man sich denkt, wer hat das vor 500 Jahren getragen? So bei Schmuck, bei Kronen, bei alten Schätzen? Da bleibe ich definitiv länger stehen als vor manchen Gemälden. Mich interessiert vor allem die Geschichte dahinter. Wer hat das gemacht? Für wen? Und wie hat man sowas damals überhaupt hergestellt? Meine Kollegin Alexandra Peters hat heute ein paar echte Schatzkammern dabei. Alexandra, warum faszinieren uns solche Schatzkammern bis heute?
1: Ja, weil dort Dinge liegen, die wir fast nie aus der Nähe sehen. Gold, Edelsteine oder jahrhundertealte Kronen wirken sofort besonders. Mhm. Unser Gehirn verbindet solche Schätze mit Macht, Reichtum und spannenden Geschichten. Ein tolles Beispiel ist die Kaiserliche Schatzkammer in Wien. Dort liegen unter anderem die österreichische Kaiserkrone und viele weitere Prunkstücke des früheren Kaiserhauses. Viele Besucher haben das Gefühl, ein Stück Geschichte direkt vor sich zu sehen. Genau das macht den Reiz aus.
0: Ja, und Gold spielt dabei natürlich fast immer eine Rolle, ne?
1: Claro, besonders beeindruckend ist das Goldmuseum in Bogotá in Kolumbien. Dort sind mehr als 30.000 Goldobjekte aus präkolumbianischer Zeit zu sehen. Viele Stücke zeigen, dass Gold früher mehr war als nur Schmuck. Es hatte oft eine religiöse oder zeremonielle Bedeutung. Das Spannende ist auch, die Ausstellungsstücke glänzten zwar, erzählen aber gleichzeitig jede Menge über die Menschen, die sie hergestellt haben. Genau deshalb wirkt das Museum fast wie eine Zeitreise.
0: Ja, und zum Schluss fehlt natürlich noch ein Ort mit echten Kronjuwelen.
1: Nee, eigentlich sogar zwei. Im Tower of London liegen die britischen Kronjuwelen. Dazu gehören Kronen, Zepter und andere Insignien der Monarchie. Sie werden bis heute bei wichtigen Zeremonien genutzt. Auch im Veitsdom auf der Prager Burg werden die böhmischen Kronjuwelen aufbewahrt. Die sind allerdings nur zu ganz besonderen Anlässen öffentlich zu sehen. Vielleicht macht gerade das ihren Zauber aus. Was selten sichtbar ist, wirkt oft noch wertvoller.
0: Das kann ich absolut bestätigen. Mich findet ihr da auch bei Gold, bei Kronen und bei Edelsteinen. Sie zeigen halt Geschichte, Handwerkskunst und die Bedeutung vergangener Kulturen. Und das so richtig zum Anschauen und fast schon zum Anfassen. Sehr cool. Danke, Alexandra.

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1: Heute Mittag scheint fast überall die Sonne und meistens bleibt es auch trocken. Nur im Norden hängen mehr Wolken und ab und zu kann es mal ein bisschen regnen. Gegen Abend ist sogar mal ein Gewitter drin. Bis dahin werden es 20 bis 26 Grad. Morgen viele Wolken und öfter Regen, dazu maximal 21 Grad.
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2: Mit Laura Lutzenberger. Schönen Mittwoch. Einfach hinsetzen, Knopf drücken und entspannen. Das klingt eigentlich ziemlich perfekt, aber können Massagegeräte wirklich einen Profi ersetzen? Kollege Daniel Peters hat den Selbstversuch gemacht. Gleich.

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1: Wenn der Nacken zwickt, dann klingt ein Knopf, auf den man drückt und danach ist einfach Entspannung angesagt. Natürlich ziemlich gut. Ich habe selbst so ein Massagegerät, das man sich umhängen kann und das finde ich tatsächlich richtig gut. Bei einem Massagesessel für mehrere tausend Euro würde ich dann aber wahrscheinlich doch zweimal überlegen, ob ich mir den anschaffe. Obwohl ich schon zugeben muss, so ein Luxus-Massagesessel zu Hause, das hätte schon was. Mein Kollege Daniel Peters hat genau das ausprobiert und ist direkt im Luxusmodell gelandet.
2: Oh, jetzt geht's los, jetzt werde ich durchgerüttelt. Uiuiuiuiui. Einmal die Wirbelsäule runter. Also fühlt sich schon anders an natürlich als ein Mensch, aber nicht unangenehm. Also, oh, der geht schon rein.
3: Ja, es ist tatsächlich meine erste Begegnung mit einem professionellen Massagesessel. Kein Vergleich mit den Teilen, die am Flughafen stehen. Allerdings ist der hier auch optisch eine ziemliche Wucht. 1,3 Quadratmeter Grundfläche, über 90 Kilo schwer, futuristisches Design. In diesem Raumschiff liege ich jetzt also und kriege dazu noch eine VR-Brille aufgesetzt. Norwegens Fjorde in 4K. Das Problem, wenn der Sessel mich so richtig durchschüttelt, wackelt das Bild links und rechts mit. Der Kopf folgt eben dem Körper. Ich mache also lieber die Augen zu. Nach 15 Minuten fühle ich mich tatsächlich lockerer, obwohl ich meine verspannten Stellen jetzt erst so richtig spüre. Christoph Hanekamp vom Hersteller Donnerberg sagt, das muss so.
4: Ich habe mal von einem guten Masseur gehört, wenn er die Kunden nach der Massage fragt, ob es wehgetan hat und die sagen nein, dann war die Massage nicht gut, dann hat er seinen Job nicht gemacht.
3: Apropos Masseur, für den Preis des Sessels käme ich auf ungefähr 80 bis 90 Massagen beim Profi. Danach, sagt Hanekamp, spare ich langfristig. Stimmt, aber nur wenn ich so häufig zur Massage gehen würde und den Sessel wirklich regelmäßig nutze. Das ist beim nächsten Massagetool kein Problem, eine Massagematratze. Die arbeitet sozusagen im Schlaf. Ich lege mich drauf und warte. Vincent Metzger von der RM Schlafmanufaktur drückt den Startknopf.
5: Das ist wie so ein Vibrieren, als wenn ein schwerer LKW vorm Haus herfährt. Bringt das was?
6: Auf jeden Fall. Also wir haben verschiedene Studien. Die Oszillationstherapie an sich, die wird schon seit 1980 angewendet.
3: Was ja erstmal noch nichts heißt. 1980 haben wir auch noch mit Asbest gebaut. Deshalb frage ich Physiotherapeut Thilo Stange vom B-Vital. Er sagt, je nach Stärke kann das tatsächlich einen Effekt haben, weil die Vibration unsere Muskulatur stimulieren, die Durchblutung fördern und uns dadurch entspannen können. Unsere Probleme löst aber keines der beiden Massagetools.
7: Es ist am Ende ja schon irgendwo ein Symptomlinderer. Er kann dir ja Gutes tun, er kann dich entspannen. Aber meistens sind ja Beschwerden über längere Zeiträume entstanden. Und da macht es halt mehr Sinn, dem auf Spuren zu gehen. Und ich würde immer direkte Bewegungen, veränderten Alltag mit einbauen. Das macht viel mehr Sinn, als sich jetzt Gedanken über so eine teure Matratze zu machen.
3: Oder einen teuren Massagesessel. Gilt übrigens auch für die beliebten Massagepistolen. Die können ein Baustein sein, aber nicht die Lösung.
1: Der bequemste Weg zur Entspannung ist also nicht automatisch der beste, sagt Kollege Daniel Peters. Am Ende hilft vor allem eins, weniger sitzen und dafür mehr Bewegung und Sport.

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1: Wenn eine Stadt ihre Hauptstadt verliert, dann könnte man ja erstmal denken, jetzt wird's schwierig. Für Bonn ist nach dem Umzug der Regierung nach Berlin tatsächlich einiges weggefallen, auch in der Kunstwelt. Aber manchmal entsteht aus so einem Umbruch eben auch etwas Neues. Bonn hat heute vielleicht weniger internationalen Glamour, dafür eine Kunstszene, die ihren ganz eigenen Weg gefunden hat. Warum Bonn gerade deshalb als Kunststadt ziemlich interessant ist, das hört ihr in rund 20 Minuten.

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1: Im Studio Gisa Weber. Vor genau 3 Jahren haben die Hamas-Terroristen Israel überfallen und rund 1200 Menschen getötet. Heute wird an vielen Orten auf der Welt an diesen Angriff erinnert. So gibt es etwa in Berlin eine Gedenkveranstaltung. Außerdem wurden mehrere Demos angemeldet. Digitale Gewalt ist auch in Deutschland ein großes Thema. Um dagegen vorzugehen, hat das Bundeskabinett ein neues Gesetz auf den Weg gebracht. Wer Porno-Deepfakes erstellt oder verbreitet, soll sich künftig strafbar machen. Das gilt auch für alle, die heimlich intime Videos oder Bilder von anderen machen. Union und SPD beraten am Abend über ihre nächsten Reformschritte. Im Kanzleramt will die Koalition ihre Arbeit für die kommenden Monate abstecken. Auf dem Tisch liegen unter anderem Rente, Arbeitsmarkt und Zuckersteuer. Ob es konkrete Beschlüsse gibt, ist noch offen. Der Chemie-Nobelpreis geht dieses Jahr an Henri Cargan aus Frankreich und Kenzo Suai aus Japan. Die beiden haben herausgefunden, wie sich bestimmte Moleküle bei einer chemischen Reaktion vermehren können. Durch die Erkenntnis können zum Beispiel Medikamente gezielter hergestellt werden.
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2: Laura Lutzenberger hier, hi. Bonn und Kunstmetropole, das ist jetzt wahrscheinlich nicht die erste Kombination, die euch einfällt. Aber genau da wird's spannend. Warum sich in der ehemaligen Hauptstadt eine ziemlich eigene Kunstszene entwickelt hat, das hört ihr gleich nach 3 Songs.
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1: Wenn ich an Bonn denke, dann denke ich ehrlich gesagt erstmal an die ehemalige Hauptstadt, an den Rhein und ja, liegt halt neben Köln. Dass Bonn auch eine spannende Kunstszene hat, das wäre jetzt nicht unbedingt das Erste, was mir eingefallen wäre. Aber genau das macht es ja so interessant. Was passiert kulturell in einer Stadt, die nicht zu den klassischen Kunstmetropolen gehört? Mein Kollege Daniel Peters hat sich das angeschaut. Daniel, welchen Stellenwert hat Bonn heute als Kunststadt?
2: Das verstehen wir am besten, wenn wir schauen, wo Bonn herkommt. Ich habe Bernd Bendler getroffen. Der feiert mit seiner Galerie Geisler Bendler in diesem Jahr 45. Geburtstag. Und er nimmt uns als Touristenführer mit in die frühen 80er Jahre. Denn damals war das noch eine völlig andere Welt.
3: Das kann man sich heute nicht mehr vorstellen. Es hatte den Charakter einer Metropole, einer Weltstadt. Es war im besten Sinne des Wortes Multikulti. Es waren 150 Botschaften dort aus aller Welt. Es gab eine tolle Kunstszene, die damals in Bonn agiert hat und die auch einen wirklich guten Ruf hatte.
2: Ein echtes Kraftzentrum. Pop-Art-Legenden wie Andy Warhol sind damals regelmäßig zu Gast. Doch als die Regierung nach Berlin zieht, verschwindet das exklusive internationale Publikum fast über Nacht. Bendler bleibt trotzdem am Rhein und sucht sich einen neuen Markt.
1: Das war wahrscheinlich schon ein sehr massiver Einschnitt für die Kunstszene, oder?
2: Nicht einfach nur ein Einschnitt, das war ein brutaler Strukturwandel. Mhm. Bendler zieht mit seiner Galerie aus dem ehemaligen Botschaftsstadtteil Bad Godesberg direkt in die Bonner City und findet dort seine Nische, indem er auf die Kunden setzt, die den Platz der Ministerien eingenommen haben.
3: Also statt der Bundesbehörden und der vielen Botschaften haben wir Telekom, DHL und andere Institutionen bekommen, die dann nach Bonn gezogen sind. Großer Strukturwandel, und das weiß jeder, dass Strukturwandel nicht einfach zu managen ist, aber das haben wir ganz gut hingekriegt.
2: Die neue Bonner Realität. Die superreichen Sammler sitzen heute in Köln oder Düsseldorf, aber die Stadt hat großartige Museen, viel Kunst im öffentlichen Raum und ein extrem interessiertes lokales Publikum. Und deshalb finden wir auf Bendlers Liste bis heute sehr prominente Künstler. Gerd Richter, Thomas Baumgärtel oder die Zero-Künstler Heinz Mack, Günther Uecker und Otto Piene. Bonn hat also vielleicht den internationalen Glamour verloren, ist aber eine lebendige Kunststadt für alle geworden.
1: Klingt schon so, als ob er diese alte Hauptstadtzeit gar nicht so schmerzlich vermisst.
2: Überhaupt nicht. Wenn wir rein auf die Kunst schauen, ist die Szene heute vielleicht sogar noch vielfältiger.
3: Sie können dem hinterher trauern, sie können machen, früher war alles besser, war anders, aber nicht besser.
2: Andere Galerien sind mit nach Berlin gezogen und gescheitert. Bendler sagt heute, es ist gut so, wie es gekommen ist.
1: Absolut. Wahre Kunstmetropolen leben halt nicht vom Hauptstadttitel auf dem Ortsschild. Sie leben davon, dass sie auch nach einem Umbruch einfach weitermachen. Danke, Daniel.

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1: Heute Mittag scheint fast überall die Sonne und meistens bleibt es auch trocken. Nur im Norden hängen mehr Wolken und ab und zu kann es mal ein bisschen regnen. Gegen Abend ist sogar mal ein Gewitter drin. Bis dahin werden es 20 bis 26 Grad. Morgen viele Wolken und öfter Regen, dazu maximal 21 Grad.
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2: Laura Lutzenberger hier. Hi. Mittagstief? Das kennen wir nicht. Wir schicken euch eine ordentliche Portion gute Laune und den besten Sound natürlich damit dazu. Jetzt gibt's Newton Faulkner mit Dream Catch Me.

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1: Es gibt so Freundschaften, bei denen man schon irgendwie zweimal hinschauen muss. Die hier ist definitiv eine davon. Der deutsche Valentin Grüner hat vor 14 Jahren eine Löwin namens Sirga gerettet, als sie noch ein Baby war. Seitdem verbindet die beiden eine außergewöhnliche Beziehung. Heute lebt Sirga in der Kalahari und wenn Valentin sie besucht, begrüßt sie ihn offenbar nicht gerade zurückhaltend. Sie springt auf ihn zu, drückt ihren Kopf an ihn und legt ihm teilweise sogar die Pfoten um den Hals. Die Videos davon wurden weltweit millionenfach angesehen und aus der ursprünglichen Rettung ist inzwischen sogar noch mehr entstanden. Rund um Sirga hat Grüner ein Naturschutz- und Forschungsprojekt aufgebaut. Eine Freundschaft zwischen Mensch und Löwin, ziemlich außergewöhnlich, aber vor allem eine Geschichte, die mit einer Rettung angefangen hat.
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1: Es gibt so Lego-Sets, die baut man an einem Nachmittag auf. Und dann gibt es Projekte, bei denen man wahrscheinlich schon beim Öffnen der Verpackung kurz drüber nachdenkt, what the fuck? Die Sagrada Familia, die gehört definitiv in die zweite Kategorie. Lego bringt Barcelonas berühmte Kirche als neues Architecture-Set heraus und damit könnt ihr euch ein ziemlich großes Stück Gaudi ins Wohnzimmer stellen. Die Frage ist nur, wie viel Geduld braucht man dafür und lohnt sich das Ganze auch? Das bespreche ich in rund 20 Minuten mit einem ziemlich ausgewiesenen Klemmbaustein-Experten.

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1: Im Studio Gisa Weber. Den Schutz vor digitaler Gewalt stärken. Dafür hat das Bundeskabinett einen neuen Gesetzentwurf beschlossen. In Zukunft sollen pornografische Deepfakes oder auch heimliche Nacktaufnahmen, etwa in der Sauna, unter Strafe gestellt werden. Der ehemalige BND-Chef August Hanning sitzt jetzt in Untersuchungshaft. Er soll geheime BND-Informationen gekauft und teilweise weitergegeben haben. Hanning werden unter anderem Landesverrat und Spionage vorgeworfen. Der Terrorangriff der Hamas auf Israel jährt sich heute zum dritten Mal. Seit der Attacke am 7. Oktober 2023 hat sich auch das Sicherheitsgefühl von Juden in Deutschland verändert. Die Sorge vor Attacken ist groß, sagte uns der Präsident des Zentralrats der Juden Schuster. Der Nobelpreis für Chemie geht dieses Jahr an zwei Forscher aus Frankreich und Japan. Henri Cargon und Kenzo Suai haben ein langjähriges Rätsel der Chemie gelöst und so die Arzneimittelforschung vorangebracht, so das Nobelkomitee. Dabei geht es um die gezielte Vermehrung von bestimmten Molekülen.
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2: Ich bin Laura Lutzenberger. Schön, dass ihr mit dabei seid an diesem Mittwoch. Dieser Grada Familia kennt wahrscheinlich jeder. Aber habt ihr sie schon mal selbst aufgebaut? Lego bringt die berühmte Kirche jetzt als riesiges Architecture-Set heraus. Ob das was für euch sein könnte? Gleich nach drei Songs finden wir es raus.
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0: heute mache ich das noch. Vor allem eher so Lego-Blumen. Aber bei der Sagrada Familia, da würde ich mich auch stundenlang hinsetzen und bauen. Barcelonas berühmte Kathedrale gibt's jetzt bald Stein für Stein fürs Wohnzimmer als bislang größtes Lego-Architecture-Set. Und darüber spreche ich jetzt mit Henry Krasemann von Klemmbaustein-Lyrik. Henry, wie beeindruckend wird denn dieses Set? Was sagst du zu der Ankündigung des bisher größten Lego-Architecture-Sets?
1: Wobei man ein bisschen relativieren muss. Größtes Set klingt ja nach Größe auch in Dimensionen. Mhm. Das ist es nicht. Also das ist, wenn man so will, eigentlich noch relativ übersichtlich. Wir haben da 62 cm mal 47 mal 39. Das ist für Lego-Verhältnisse okay. Hat natürlich schon ein bisschen Platz, den man dafür braucht. Aber wir haben eine Titanic, die über einen Meter lang war, schon gehabt.
0: Also Korrektur hierbei, das größte Set im Sinne vom Umfang, also die meisten Teile, ist trotzdem was Besonderes.
1: Es gab noch nicht so viele, die über 10.000 Teile hatten. Es sind natürlich dann auch bei 12.060 Teile, so viel Zeit muss sein, auch relativ viele kleine Teile. Also das muss man sich auch klar machen. Das ist, sag ich ja, von der Größe, die man nachher hat, sogar gar nicht mal so riesig, wie man sich es vielleicht allein bei dieser Teilezahl sonst vorstellen würde. Aber dafür kann man es dann vielleicht auch noch irgendwo hinstellen.
0: Ja, wenn man sich halt so eine sandfarbene Kirche irgendwo hinstellen will, gell?
1: Da gibt es Sets natürlich, die da ein bisschen abwechslungsreicher sind, aber dafür kann ja das Gebäude jetzt nichts. Das ist ja nun so. Da kann man jetzt auch nicht alles in verschiedenfarbig machen und in bunt. Hätte man, aber dann wäre wahrscheinlich die Kirche einmal aufs Dach gestiegen.
0: Stimmt wohl. Das Set, das kommt jetzt im November in den Handel. Es wurde ja viel Werbung gemacht. Hand aufs Herz, Henry, holst du es dir?
1: Ja, gute Frage, die ich mir auch selbst gestellt habe und ich glaube bisher nein. Also erstens ist es tatsächlich das Platzproblem bei mir und ich glaube, bei solchen Sets hängt es auch sehr viel natürlich an der eigenen Verbundenheit damit an. Bin zwar schon viel in dieser Welt rumgekommen, aber in Barcelona war ich noch nicht.
0: Ja, was nicht ist, kann ja noch werden, gell?
1: Es wird übrigens 749,99 kosten. Das ist eine Menge Geld. Man kriegt auch nur Plastik mit ein bisschen Anleitung natürlich. Am Ende der Tage ist es trotzdem ein schönes Modell.
0: Absolut und jeder kann ja selbst entscheiden, ob er sich es dann holt oder nicht. Im November bringt Lego Architecture das bisher größte Set auf den Markt, gerechnet an den Teilen, haben wir eben gehört. Danke, Henry, für deine Expertise. Schau doch gerne mal auf seinem YouTube-Kanal Klemmbaustein Lyrik vorbei.

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1: Sonnig und trocken ist es gerade in vielen Ecken, nur im Norden sind mehr Wolken dabei und da kann auch mal Regen runterkommen. Später werden die Wolken von Westen her mehr und Richtung Abend ist vereinzelt auch ein Gewitter drin. Dazu liegen die Werte aktuell je nach Ecke zwischen 17 und 26 Grad. Morgen dann deutlich grauer, viele Wolken, immer wieder Regen oder Schauer, maximal um 21 Grad.
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2: Laura Lutzenberger hier. Hi. Eine grüne Fassade mit Baumrindenoptik, ziemlich ungewöhnlich für ein Bürogebäude. Aber genau damit wollte ein Maler zeigen, was mit einer Fassade alles möglich ist. Die Geschichte dahinter hört ihr gleich.

0: Man auf die Idee, ein Bürohaus so auffällig zu gestalten?
1: Zum einen war es nach 12 Jahren ohne Veränderung einfach mal wieder Zeit für was Neues. Mhm. Zum anderen, Eigentümer Max Fischhaupt ist selbst Maler und wollte zeigen, was überhaupt möglich ist. Seit 2022 führt er den Betrieb seines Vaters weiter, in der inzwischen 4. Generation.
2: Am Ende des Tages ist es schon ein Eyecatcher und einfach was, was nicht an jeder Fassade ist. Auch bezogen auf unser Gewerk wollte ich dann natürlich so ein bisschen was Besonderes haben, was man nicht jeden Tag sieht, dass man sich merkt, da ist der Malerbetrieb Fischhaupt. Und ich glaube, das gelingt tatsächlich häufig ganz gut.
1: Ein Statement direkt an der Straße, jeden Tag für alle sichtbar. Auffällig ist die Fassade aber eben nicht nur wegen der Farbe, sondern vor allem wegen ihrer Struktur.
0: Sieht halt aus wie Baumrinde, gell? Die Farbe passt aber da ja eigentlich nicht so 100%.
1: Genau, die Struktur erinnert an Rinde, das stimmt, aber die Farbe ist bewusst keine Baumrindenfarbe. Kein Braun, sondern Grün, passend zur ländlichen Umgebung und zum alten Wohnhaus der Familie direkt daneben. Das hat eine Bruchsteinfassade, über 100 Jahre alt, mitten im Grün. Genau daran wollte sich Max Fischhaupt orientieren.
2: Es ist nichts gleichmäßig und trotzdem sieht es gleichmäßig aus irgendwie. Also es ist ja rein handgemacht. Wenn man es heute macht, sieht es anders aus, als hätte man es gestern gemacht und es macht sich da dann schon bemerkbar. Also man will damit kein einheitliches Bild schaffen, sondern einfach ja, natürliche Optik.
1: Handarbeit, die wir der Wand ansehen und das soll bewusst auch so sein.
0: Und wollen Kunden das dann auch, wenn sie sowas sehen?
1: Ständig. Wenn irgendwo eine Fassadenrenovierung ansteht, kommt das Thema fast automatisch auf den Tisch, hat mir Max Fischhaupt erzählt.
2: Ach, ihr habt da ja sowas Besonderes, wäre das nicht eine Option? Das kommt tatsächlich relativ häufig vor.
1: Und da ist tatsächlich schon der eine oder andere Auftrag draus entstanden. Einfach auch, weil vielen vorher gar nicht bewusst war, wie kreativ wir unsere Fassaden gestalten lassen können.
0: Ja, vielleicht keine echte Baumrinde, aber ganz sicher ein Blickfang, der schon so manchen ins Träumen gebracht hat. Daniel Peters über eine Fassade mit Charakter. Danke dir.

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1: Mit Nachbarn ist das ja so eine Sache. Im besten Fall grüßt man sich, leiht sich mal Werkzeug und gießt vielleicht im Urlaub die Blumen. Und im schlechtesten Fall weiß irgendwann das Gericht ganz genau, was auf beiden Seiten des Gartenzauns passiert. Dabei muss es offenbar nicht mal um richtig große Probleme gehen. Manchmal reicht eine ziemlich kleine Sache und plötzlich wird aus Nachbarschaft ein handfester Streit. Gleich gibt's drei Fälle, bei denen man sich wirklich fragt, wie konnte das bitte eskalieren? Die Antworten hört ihr in rund 20 Minuten bei meiner Kollegin Sabrina Wegner.

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1: Im Studio Gisa Weber. Weil er geheime Infos weitergegeben haben soll, sitzt der ehemalige deutsche Chefspion August Hanning jetzt in U-Haft. Ermittelt wird unter anderem wegen Landesverrats und Spionage. Hanning soll auch eine Analyse für einen fremden Geheimdienst verfasst haben. Laut Spiegel geht es dabei um Aserbaidschan. Digitale Gewalt ist auch in Deutschland ein großes Thema. Um dagegen vorzugehen, hat das Bundeskabinett ein neues Gesetz auf den Weg gebracht. Wer Porno-Deepfakes erstellt oder verbreitet, soll sich künftig strafbar machen. Das gilt auch für alle, die heimlich intime Videos oder Bilder von anderen machen. Heute jährt sich der beispiellose Angriff der Hamas-Terroristen auf Israel zum dritten Mal. Rund 1200 Menschen wurden in Israel getötet und mehr als 250 weitere als Geiseln nach Gaza verschleppt. In Israel wird heute an die Opfer erinnert. Auch in Deutschland gibt es Gedenkveranstaltungen. Der Chemie-Nobelpreis geht dieses Jahr an Henri Cargan aus Frankreich und Kenzo Suai aus Japan. Die beiden haben herausgefunden, wie sich bestimmte Moleküle bei einer chemischen Reaktion vermehren können. Durch die Erkenntnis können zum Beispiel Medikamente gezielter hergestellt werden.
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2: Schönen guten Tag an diesem Mittwoch. Sabrina Wegner hier, kurz nach vier haben wir's. Ja, wir haben bisher immer nette Nachbarn gehabt, muss ich sagen. Aber sowas kann sich ja auch schnell ändern, ne? Zieht mal einer weg, zack, ein Albtraum. Oder kriegt der Nachbar irgendwie einen Pin im Kopf? Kann also auch zu einem Albtraum werden. Wir gucken uns gleich mal drei ganz spektakuläre Nachbarschaftsstreits an. Und das machen wir nach drei Songs.
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1: Mit den Nachbarn, das ist ja so eine Sache, ne? Man grüßt sich, leiht sich vielleicht mal eine Leiter aus oder man landet gemeinsam vor Gericht. Ist mir zum Glück noch nie passiert, aber von Nachbarschaftsstreits haben wir, glaube ich, alle schon gehört. Und da braucht es oft gar keinen großen Skandal, ja? Ein paar Zentimeter. Eine Kleinigkeit reicht manchmal völlig aus. Drei echte und herrlich absurde Fälle hat sich meine Brillux-Radio-Kollegin Lisa Kreienbaum mal angeschaut.
2: Fangen wir mal mit einem Klassiker in deutschen Gärten an, dem Gartenzwerg. In einem Fall aus Nordrhein-Westfalen, da fühlte sich ein Nachbar von einer ganzen Zwergsammlung an der Grundstücksgrenze gestört. Vor allem aber von einer Figur, der mit dem ausgestreckten Mittelfinger. Die sorgte für richtig Ärger, sodass der Fall tatsächlich vor Gericht landete. Und die Entscheidung, ein frecher Gartenzwerg kann je nach Situation als Beleidigung gelten und musste deshalb verschwinden. Der nächste Fall führt uns nach Sachsen-Anhalt. Der Nachbar eines Bolzplatzes hatte irgendwann genug davon, ständig verirrte Fußbälle aus seinem Garten zurückzugeben. Der 4 Meter hohe Zaun hielt die Fehlschüsse offenbar nicht zuverlässig auf, also klagte er und bekam Recht. Das Gericht entschied, der Zaun muss auf 6 Meter erhöht werden und, jetzt wird's wirklich kurios, legte dem Fußballverein sogar ein Ziel auf. Im Durchschnitt darf künftig höchstens ein Ball pro Woche über den Zaun fliegen. Ob der Verein diese Trefferquote wohl immer zuverlässig einhalten konnte, ich bezweifle es. Und ein Fall aus München zeigt, dass selbst Schnee zum Streitthema werden kann. Ein Mann warf beim Schneeschippen regelmäßig eine Schaufel Schnee über den Zaun auf das Nachbargrundstück. Laut Kläger voller Absicht und sogar mit einem hämischen Blick. Der zog deshalb vor Gericht, weil der zusätzliche

0: Schnee angeblich dafür sorge, dass sein Rasen im Frühjahr später grün werde. Die Richter konnten den Ärger zwar nachvollziehen, sahen aber keinen rechtlichen Anspruch. Schließlich sei Schnee am Ende nichts anderes als Wasser und damit kein wirklich ernstzunehmender Schaden.
1: Tja, worüber an Deutschlands Grundstücksgrenzen so gestritten wird, vielleicht gilt hier auch ein einfacher Tipp. Manchmal ist ein nettes Gespräch günstiger als so ein langer Rechtsstreit. Und schont auf jeden Fall die Nerven, definitiv. Auf beiden Seiten des Zauns, ja. Brillux Radio ist hier. Euch einen schönen Nachmittag.

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1: Sonnig und trocken ist es gerade in vielen Ecken, nur im Norden sind mehr Wolken dabei und da kann auch mal Regen runterkommen. Später werden die Wolken von Westen her mehr und Richtung Abend ist vereinzelt auch ein Gewitter drin. Dazu liegen die Werte aktuell je nach Ecke zwischen 17 und 26 Grad. Morgen dann deutlich grauer, viele Wolken, immer wieder Regen oder Schauer, maximal um 21 Grad.
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2: Dieser Sommer, der war nicht nur super für den Rotwein, auch für den Champagner, sagen die Experten. Unser Thema gegen 20 vor 5 hier bei Brillux Radio. Ich bin Sabrina

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2: In der Champagne, da könnte der Jahrgang 2026 ein wirklich ganz besonderer werden. Der Grund ist nämlich der heiße Sommer. Durch die hohen Temperaturen haben die Trauben ganz besonders viel Zucker gebildet. Und deshalb dürfen die Winzer in diesem Jahr erstmals einen höheren Alkoholgehalt zulassen. Einzelne Champagner könnten damit über der bisherigen Grenze von 13% liegen. Auch bei der Ernte, da gab es einen absoluten Rekord. Sie begann so früh wie noch nie in der Geschichte der Region. Ja, was am Ende tatsächlich da in den Flaschen landet, wird sich aber erst später zeigen. Champagner muss nämlich mindestens 15 Monate reifen, bevor er verkauft werden darf. Also bis die ersten Flaschen des Jahrgangs 2026 im Handel stehen und auch bei uns auf dem Küchentisch oder im Kühlschrank

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1: Im Studio Gisa Weber. Der ehemalige BND-Chef August Hanning sitzt jetzt in Untersuchungshaft. Er soll geheime BND-Informationen gekauft und teilweise weitergegeben haben. Hanning werden unter anderem Landesverrat und Spionage vorgeworfen. Den Schutz vor digitaler Gewalt stärken. Dafür hat das Bundeskabinett einen neuen Gesetzentwurf beschlossen. In Zukunft sollen pornografische Deepfakes oder auch heimliche Nacktaufnahmen, etwa in der Sauna, unter Strafe gestellt werden. Vor genau 3 Jahren haben die Hamas-Terroristen Israel überfallen und rund 1200 Menschen getötet. Heute wird an vielen Orten auf der Welt an diesen Angriff erinnert. So gibt es etwa in Berlin eine Gedenkveranstaltung. Außerdem wurden mehrere Demos angemeldet. Der Nobelpreis für Chemie geht dieses Jahr an 2 Forscher aus Frankreich und Japan. Henri Cargon und Kenzo Suai haben ein langjähriges Rätsel der Chemie gelöst und so die Arzneimittelforschung vorangebracht, so das Nobelkomitee. Dabei geht es um die gezielte Vermehrung von bestimmten Molekülen.
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2: Guten Tag, ihr Lieben. Sabrina Wegner hier. Euch einen entspannten Nachmittag. Ja, wir hören gleich mal einen coolen Podcast rein. Brillux zu Hause heißt der. Und da stellen wir euch Menschen vor, die wirklich außergewöhnlich wohnen, ja. In diesem Fall ist es Chrissy. Sie ist Interior-Influencerin und liebt es, ihr Zuhause schön zu machen. Unser Thema nach 3 Songs.
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0: Der Brillux zu Hause Podcast ist zurück aus der kurzen Pause und wir starten mit einer niegelnagelneuen Staffel. Und da hat Interior Designer und Podcast Host Erik Schroth direkt einen spannenden Auftakt.
1: Ich hatte Besuch von Chrissy und wir sind im wahrsten Sinne des Wortes ein bisschen abgehoben. Denn Chrissy ist Flugbegleiterin, aber das ist nur ein Teil ihres Jobs, weil eigentlich ist sie eine super erfolgreiche Interior- und Deko-Influencerin. Und das Spannende war natürlich heute, dass sie ihre ganzen Reisen, die sie beruflich macht, eben mit ihrer Leidenschaft verbindet. Und das war echt interessant zu hören.
0: Chrissy heißt bei Instagram Tante Frieda und ich habe mal eben einen Blick auf ihr Profil da geworfen. Da gibt es auch super viele Bilder von tollen Ecken in ihrem Zuhause. Darüber haben sie und Erik natürlich gesprochen und da kam dann was Überraschendes zutage, sagt Erik.
1: Eines meiner Highlights war auf jeden Fall den Moment, den wir, glaube ich, alle kennen. Wir gucken uns bei Instagram irgendwie immer diese perfekten Bilder und Inszenierungen und was weiß ich was alles an und denken immer, oh mein Gott, wieso sieht es bei mir denn gerade so chaotisch aus und nicht wie auf dem Bild? Und Chrissy hat so herrlich darüber berichtet, dass bei ihr in der Regel eine Ecke aussieht, die Instagrammable ist und der Rest drumherum nach dem, wir nennen es mal, nach dem echten Leben, dem Familienleben. Und sie war einfach so herrlich authentisch und man konnte sich sehr gut in sie und ihre kleine bunte Welt hineinfühlen.
0: Das klingt herrlich realistisch und da fühle ich mich auch direkt gleich besser, wenn es bei mir auch nicht immer so ordentlich aussieht, wie auf manchen Posts bei Instagram. Und natürlich hatte Chrissy auch einen Gegenstand mit dabei, so wie die Podcast-Gäste in den anderen Staffeln auch. Und den durfte Erik dann bestaunen.
1: Wir haben ja bei uns im Podcast immer unterschiedliche Kategorien, unter anderem, dass meine Gäste einen Gegenstand mitbringen. In dem Falle waren es zwei und Chrissy hat echte Kunstwerke, kann man sagen, mitgebracht, die aber eine ganz, ganz persönliche Verbindung darstellen zwischen ihr und ihren Followern. Also da erleben wir wirklich eine Social-Media-Seite auch, die 0,0 negativ ist, das verbinden wir ja oft damit, sondern eher ganz viel Familiäres und Liebevolles hat.
0: Also, wir dürfen gespannt sein. Den Gegenstand bringen unsere Gäste also weiterhin mit. Aber wir haben, kleiner Spoiler von mir schon mal, auch noch zwei neue Kategorien in den Brillux zu Hause Podcast eingebaut. Die haben unter anderem was mit dem Blick in die Sterne zu tun und mit Wahrheit und Lügen. Also hört und schaut mal rein, dann werdet ihr es genauer erfahren. Und das könnt ihr ganz easy über alle gängigen Podcast-Plattformen und YouTube.

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1: Sonnig und trocken ist es gerade in vielen Ecken. Nur im Norden ziehen mehr Wolken durch und ab und zu regnet es auch mal. Dazu aktuell Höchstwerte zwischen 17 und 26 Grad. Morgen wird es dann deutlich grauer. Viele Wolken, dazu verbreitet Regen und ab und zu auch Gewitter. Maximal noch um 21 Grad.
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2: Die KI, die hackt sich überall ein, gehört fast schon zum Alltag, ne? So wie Zähneputzen und der Kaffee. Bei Brillux in Münster, da gibt's jetzt auch eine KI-Werkstatt. Wie es da aussieht, was die alles kann, das zeigen wir euch gegen 20 vor 6 hier bei Brillux Radio. Ich bin Sabrina Wegner, wünsche euch einen schönen Nachmittag.

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1: Künstliche Intelligenz und Handwerk, das klingt erstmal nach zwei ziemlich unterschiedlichen Welten. Hier die Baustelle, da der Computer. Aber genau, die beiden sollen jetzt zusammenkommen. Und dafür gab es bei Brillux in Münster die erste KI-Werkstatt für das Malerhandwerk. Mein Brillux-Radio-Kollege Daniel Peters hat sich das Ganze mal angeschaut. Daniel, was macht man in so einer KI-Werkstatt?
2: Vor allem eins, ausprobieren. Philipp Kern leitet die Brillux-Akademie und wollte bewusst keine Veranstaltung, bei der KI einfach nur erklärt wird, sondern bei der Handwerker für 3 Tage Pinsel und Rolle gegen Laptop eintauschen.
3: Wir haben uns in der Akademie natürlich auch die Frage gestellt, wie können wir das Thema KI ins Handwerk reinbringen, ne? Sehr praxisorientiert, praxisnah. Und da war für uns vollkommen klar, wir kombinieren KI mit Werkstatt und daraus ist der Gedanke der KI-Werkstatt entstanden, wo es wirklich darum gehen soll, ganz pragmatische Lösungen für den Arbeitsalltag zu finden.
2: Keine graue Theorie, sondern Raum für Ideen.
1: So, und wie sieht das dann konkret aus?

0: Ganz einfach, Laptop auf, Aufgabe bekommen und los. Für Philipp Steyert vom Malerbetrieb Steyert aus Kirchzarten genau das Richtige.
1: Was mir sehr gut gefallen hat, das Konzept, wie das aufgebaut war. Wir wurden im Prinzip in einen Raum gesteckt und dann mach mal, also es war mehr so Workshop-mäßig, keine Vorträge, keine großen, also klar wurden

0: schicken. Damit lassen sich ganze Prozesse automatisieren.
1: Davon brauchen wir viel, viel mehr in Deutschland. Wir müssen uns alle in solche Hackathons setzen, weil erst wenn ich das gelernt habe, dann kann ich es auch anwenden und was Sinnvolles damit tun.
0: Und Handwerker, die keine Ahnung von Coding haben, programmieren plötzlich ihre eigenen Tools.
2: Und das funktioniert dann auch?
0: Und zwar richtig gut, vor allem wenn die KI mit eigenem Wissen gefüttert wird. In 3 Tagen sind Design-Tools entstanden, Wissensdatenbanken oder Programme, mit denen sich Räume ausmessen lassen. Manja Makus leitet das Büro bei der Gebrüder Seemann und Maler Matzen GmbH in Hamburg und war anfangs skeptisch.
3: Ich bin der Meinung, dass das Ding zwischen den Ohren genutzt werden sollte. Aber die Erleichterung, die es mir da gerade schafft, weil ich ja die Informationen selber gebe, woraus der mir was erstellen soll, finde ich super.
0: Das eigene Gehirn bleibt unersetzlich, aber lästige Routineaufgaben lassen sich plötzlich in Minuten erledigen.
2: KI nimmt einem also nicht gleich den ganzen Job ab, aber vielleicht den Teil davon, auf den man sowieso keine Lust hat. Dank dir, Daniel, für diesen Einblick hier bei Brillux Radio.

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1: Im Studio Gisa Weber. Weil er geheime Infos weitergegeben haben soll, sitzt der ehemalige deutsche Chefspion August Hanning jetzt in U-Haft. Ermittelt wird unter anderem wegen Landesverrats und Spionage. Hanning soll auch eine Analyse für einen fremden Geheimdienst verfasst haben. Laut Spiegel geht es dabei um Aserbaidschan. Digitale Gewalt ist auch in Deutschland ein großes Thema. Um dagegen vorzugehen, hat das Bundeskabinett ein neues Gesetz auf den Weg gebracht. Wer Porno-Deepfakes erstellt oder verbreitet, soll sich künftig strafbar machen. Das gilt auch für alle, die heimlich intime Videos oder Bilder von anderen machen. Wir müssen Antisemiten in die Schranken weisen. Das hat Bundestagspräsidentin Klöckner am 3. Jahrestag des Hamas-Angriffs auf Israel betont. Extremisten wollen, dass wir uns an die Stigmatisierung von Juden gewöhnen. Die Mehrheit der Menschen in Deutschland mache das aber nicht mit, so Klöckner weiter. Der Chemie-Nobelpreis geht dieses Jahr an Henri Cargan aus Frankreich und Kenzo Suai aus Japan. Die beiden haben herausgefunden, wie sich bestimmte Moleküle bei einer chemischen Reaktion vermehren können. Durch die Erkenntnis können zum Beispiel Medikamente gezielter hergestellt werden.
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2: Schönen Abend euch. Sabrina Wegner im Radio, kurz nach 6 haben wir's. Ich bin ja so typ sportlich schick, ne? Spitzenkragen und Schleifen gehören da eher nicht zu. Die sind aber im Moment voll im Trend. Kokett-Ästhetik heißt der Look. Vielleicht habt ihr davon schon mal gehört. Wir gucken uns diesen Look gleich mal ein bisschen genauer an und das machen wir nach 3 Songs.
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1: Spitzenkragen, Schleifen, Perlen und ein Hauch von Vintage. Was früher vielleicht nach Omas Fotoalbum klang, ist plötzlich wieder voll angesagt. Auf Instagram, TikTok, Pinterest und in Modegeschäften taucht immer wieder ein Begriff auf. Kokett bzw. Kokett-Ästhetik. Dahinter steckt ein Look, der gleichzeitig altmodisch und überraschend modern wirkt. Alexandra Peters aus der Brillux Radio Redaktion. Kokett-Ästhetik klingt erstmal ziemlich geheimnisvoll. Was steckt denn dahinter?
2: Der Begriff kommt aus dem Französischen und bedeutet so viel wie kokett oder verspielt. Die Kokett-Ästhetik oder Ästhetik setzt auf Schleifen, Spitzen, Rüschen, zarte Farben und romantische Details. Oft wirkt das wie eine Mischung aus Vintage-Mode, Ballett und altem Hollywood. Und der Trend verbindet verträumte viktorianische Elemente mit modernem Pariser Schick. Entstanden ist er zwar schon vor einigen Jahren, richtig groß, wurde aber erst durch Social Media.
1: Das wirkt auf den ersten Blick ziemlich nostalgisch, muss ich sagen.
2: Absolut. Viele Elemente sind eigentlich Jahrhunderte alt. Schleifen, Perlen und Spitzenstoffe waren schon an europäischen Königshöfen beliebt. Später tauchen sie immer wieder auf, zum Beispiel in den 50er Jahren oder in den romantischen Looks der 80er. Die Kokett-Ästhetik sammelt diese Einflüsse ein und verpackt sie neu. Deshalb fühlen sie sich gleichzeitig vertraut und modern an. Es ist so eine Art extrem romantische, verspielte und hyperfeminine Ästhetik, die sich durch weiche Pastelltöne, gerne rosa, Schleifen, Rüschen, Perlen und florale Muster ausdrückt. Und sie sieht halt auch einfach niedlich aus.
1: Und woher kennen wir diesen Stil? Vielleicht aus Filmen oder Serien?
2: Da gibt es einige bekannte Beispiele. Viele denken an die Figur Marie Antoinette in dem Film von Sofia Coppola. Da sieht man Pastelltöne, Schleifen und verspielte Mode ohne Ende. Auch die Serie Bridgerton greift ähnliche Elemente auf. Und bei neueren Filmen wie Priscilla, also der Film über Priscilla und Elvis Presley, taucht dieser romantische Look ebenfalls auf. Viele Bilder, die heute auf Social Media geteilt werden, könnten direkt aus solchen Produktionen stammen.
1: Also die Kokett-Ästhetik verbindet alte Romantik mit modernen Trends. Vielleicht gefällt sie uns gerade deshalb so gut, ja? Zwischen Bildschirmzeit und Alltagsstress wirken eine Rüsche oder eine Schleife manchmal eben wie so ein kleines Stück Märchenwelt.

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1: Wolkig und teils nass ist es heute Abend. Besonders im Westen kann es auch mal kräftiger regnen und vereinzelt ist sogar ein Gewitter drin. In der Nacht ziehen von Westen her weiter Schauer und Regen durch. Die Tiefstwerte liegen zwischen 15 und 7 Grad. Morgen dann viele Wolken, dazu gebietsweise Regen und an der Küste auch Sturmböen. Maximal werden es 21 Grad.
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2: In Deutschland kommt wieder mehr Fisch auf den Tisch. Im vergangenen Jahr waren es pro Kopf fast 14 Kilo. Deutlich mehr als im Jahr davor. Besonders beliebt? Der Lachs. Den könnt ihr auch jede Woche einmal essen, muss ich sagen. Wir sprechen gleich so ein bisschen detaillierter darüber gegen 20 vor 7 hier bei Brillux Radio. Ich bin Sabrina Wegner. Euch einen schönen Mittwoch.

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1: In Deutschland gibt es wieder öfter Fisch auf dem Tisch. Im vergangenen Jahr wurden im Schnitt 14 Kilo Fisch und Meeresfrüchte gegessen. Das sind 1,6 Kilo mehr als im Jahr zuvor. Ja, der beliebteste Fisch, der bleibt dabei der Lachs. Dahinter folgt der Alaska-Seelachs, vielen bekannt aus Fischstäbchen oder Fischfilets. Und offenbar muss es auch nicht immer frischer Fisch sein. Besonders häufig greifen die Menschen zu Fisch aus der Dose oder aus der Tiefkühltruhe, heißt es. Das zeigt, Fisch gehört für viele ganz selbstverständlich zum Alltag. Wie sich der Trend in den kommenden Jahren entwickelt, bleibt abzuwarten. Für den Moment steht aber nach Angaben von Experten eben fest, Fisch hat auch auf den deutschen Tellern wieder etwas mehr Platz bekommen.
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1: Ich finde es ja immer super spannend zu sehen, wie andere Menschen wohnen. Und deswegen freue ich mich über unsere Rubrik Wie wohnt eigentlich? Ja, wir klingeln gleich mal bei einem Tatortproduzenten in München. Und da gibt es eine Führung. In der nächsten Stunde hier bei Benelux Radio.

0: August Hanning sitzt jetzt in Untersuchungshaft. Er soll geheime BND-Informationen gekauft und teilweise weitergegeben haben. Hanning werden unter anderem Landesverrat und Spionage vorgeworfen. Den Schutz vor digitaler Gewalt stärken. Dafür hat das Bundeskabinett einen neuen Gesetzentwurf beschlossen. In Zukunft sollen pornografische Deepfakes oder auch heimliche Nacktaufnahmen, etwa in der Sauna, unter Strafe gestellt werden. Hunderte Menschen haben in Berlin an die Opfer der Hamas-Attacke auf Israel vor 3 Jahren erinnert. Auf dem Bebelplatz gab es eine Gedenkveranstaltung. Auch im Bundestag war der Angriff der Hamas-Terroristen Thema. Parlamentspräsidentin Klöckner rief zum Kampf gegen Antisemitismus auf. Der Nobelpreis für Chemie geht dieses Jahr an 2 Forscher aus Frankreich und Japan. Henri Cargan und Kenzo Suai haben ein langjähriges Rätsel der Chemie gelöst und so die Arzneimittelforschung vorangebracht, so das Nobelkomitee. Dabei geht es um die gezielte Vermehrung von bestimmten Molekülen.
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2: Schönen Abend euch. Kurz nach 7 haben wir's. Sabrina Wegner hier. Wir klingeln gleich mal bei einem Tatortproduzenten in München und kriegen da eine kleine Führung durch die eigenen 4 Wände. Na, mal schauen, wie er wohnt. Ich bin gespannt. Wir klingeln nach 3 Songs.
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0: 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Wie wohnt eigentlich ein ARD-Tatort-Produzent in München?
1: Ja, hi, ich bin der Felix. Ich wohne in München, bin Filmproduzent in München und ich wohne in einem Reihenhaus. Klingt eigentlich sehr spießig, aber ich wohne mit Freunden zusammen und deren Kindern. Bin quasi Untermieter bei einer Familie und es ist total schön. Es ist so ein bisschen WG, aber ich habe trotzdem auch so meine Tür, die ich zumachen kann. Haben die übrigens nicht. Bei denen latsche ich immer mitten durchs Wohnzimmer, wenn ich in meinen Bereich oben hochgehe. Und ich habe dann oben mein Bad und meine Küche und kann da die Tür zumachen. Aber trotzdem ist es eben so WG-Flair. Ist super. Und wir haben einen Garten und eine kleine Sauna im Garten. Ist total schön. Also ich würde sagen, mein Lieblingspart ist die kleine Dachterrasse, die ich oben habe für mich. Und außerdem freue ich mich, dass ich keinen Schreibtisch mehr zu Hause habe, weil ich wirklich inzwischen alles, was Arbeit ist, ins Büro verlege und daheim einfach nur privat bin. Aber natürlich habe ich trotzdem meinen Laptop auf dem Küchentisch, aber keinen richtigen Schreibtisch. Das finde ich gut. Ich habe einen schönen Holzboden, das ist ganz cool. Und ich habe eine wahnsinnig helle, riesige Wohnküche.

0: mit deiner Fensterfront nach Norden. Immer hell. Ich sehe sogar von meinem Küchenfenster aus das Feuerwerk vom Oktoberfest und vom Frühlingsfest. Also ich habe ein Gadget. Meine Schwester hat ein Rudergerät geschenkt bekommen, das sie für mich aufbewahrt hat. Und das habe ich einfach seit ein Vierteljahr nicht aufgebaut. Das steht bei mir in der Küche rum. Unaufgebaut. Ich wollte ja nicht mal mehr Sport daheim machen. Also es gibt ein Highlight noch in meiner Wohnung. Ich habe eine Empore über dem Wohnbereich. Da ist oben nur mein Bett und auch alles voller Fenster. Total hell, wenn die Sonne aufgeht. Wobei ich dann am liebsten noch schlafe. Aber es ist ein wunderschönes Bett auf dieser Empore. Und ich habe natürlich auch das Problem, dass ich nicht weiß, wie ich das da oben dunkel kriege. Das Problem ist, alle mit dem Dachgeschoss haben.
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1: Wolkig und teils nass ist es heute Abend. Besonders im Westen kann es auch mal kräftiger regnen und vereinzelt ist sogar ein Gewitter drin. In der Nacht ziehen von Westen her weiter Schauer und Regen durch. Die Tiefstwerte liegen zwischen 15 und 7 Grad. Morgen dann viele Wolken, dazu gebietsweise Regen und an der Küste auch Sturmböen. Maximal werden es 21 Grad.
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2: Ich muss gestehen, ich bin so ein notorischer Zu-spät-Kommer, ja? Weil ich noch schnell die Wäsche aufhänge, hier noch eine Mail beantworte, da irgendwie den Kindern noch eine Schnitte schmiere. Wie das immer so ist, ne? Zu spät kommen wird in Deutschland nicht gern gesehen. In anderen Ländern ist man da deutlich entspannter. Kulturen und die Zeit. Das ist unser Thema gegen 20 vor 8 hier bei Brillux Radio. Ich bin Sabrina Wegner, wünsche euch einen schönen Abend.

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1: Seid ihr Fraktion pünktlich oder unpünktlich? Also ich ganz klar Fraktion unpünktlich. Bei uns in der Familie haben mein Mann und ich auch den Spitznamen Spät und Später. Ja, hoppala, ja. Zu spät kommen kommt in Deutschland nicht gut an. Da ist eigentlich Pünktlichkeit angesagt. Das ist aber nicht überall auf der Welt so. Aus der Brillux Radio Redaktion, Amina Jameh Astiban, du hast ein bisschen recherchiert.
2: Ja, und in meiner Brust schlagen irgendwie zwei Herzen, während ich mich hier in Deutschland zu Terminen total abhetze, weil ich weiß, deutsche Pünktlichkeit heißt 15 Minuten vor dem Termin da sein, bin ich bei meiner Familie in Tunesien total entspannt. Da bist du auch eine halbe Stunde später immer noch willkommen. Ist einfach ein klassisches Beispiel für monochrone Kulturen, bei denen das Motto Zeit ist Geld auf polychrone Kulturen treffen, wo gilt, Zeit ist Beziehung. Und tatsächlich sind Termine in vielen Teilen der arabischen Welt eher grobe Orientierungen als feste Fixpunkte. In Japan ist das ganz anders. Hier ist Pünktlichkeit fast eine Form von Perfektion. Züge fahren teilweise sekundengenau und selbst kleine Verspätungen werden öffentlich entschuldigt. In Japan hat man einfach ein großes Verantwortungsgefühl gegenüber der Gemeinschaft. In Brasilien ist es wieder ganz anders. Hier wird teilweise von dir erwartet, dass du später kommst als verabredet. Wer zu pünktlich kommt, kann als ungeduldig oder unentspannt wahrgenommen werden. Pünktlichkeit erzeugt hier stellenweise eher Druck und wird sogar als unhöflich empfunden.
1: Und wenn wir das nächste Mal an der Kasse stehen oder auf jemanden warten, dann geht es vielleicht gar nicht darum, sich weniger aufzuregen, sondern besser zu verstehen, warum uns das überhaupt stresst, ja? In Deutschland ist Zeit eben oft gleich Effizienz, aber wenn wir uns mal hinterfragen, merken wir, nicht jede Minute muss genutzt werden. Manchmal reicht es auch, einfach mal durchzuatmen.

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1: Jeder von uns hat ja so seine Lieblingsfarben, ne? Bei mir sind es Pink, Grau mag ich auch gerne, Blau auch, ja. Auch wir von Dialogs Radio haben Lieblingsfarben. In diesem Jahr sind es 4 Stück. Zum Beispiel das Nebelrose, so ein zartes Rosa. Oh, sieht toll aus. Oder Neomint, so ein zartes Grün, sorgt für Frische und bringt ganz viel Frühling in die eigenen 4 Wände. Schaut sie euch gerne mal an, unsere Brillux Lieblingsfarben. Lasst euch inspirieren auf unserer Homepage brillux.radio. Ich bin Sabrina Wegner. Euch noch einen schönen Abend. Tschüss, bis morgen.

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1: Im Studio Gisa Weber. Weil er geheime Infos weitergegeben haben soll, sitzt der ehemalige deutsche Chefspion August Hanning jetzt in U-Haft. Ermittelt wird unter anderem wegen Landesverrats und Spionage. Hanning soll auch eine Analyse für einen fremden Geheimdienst verfasst haben. Laut Spiegel geht es dabei um Aserbaidschan. Digitale Gewalt ist auch in Deutschland ein großes Thema. Um dagegen vorzugehen, hat das Bundeskabinett ein neues Gesetz auf den Weg gebracht. Wer Porno-Deepfakes erstellt oder verbreitet, soll sich künftig strafbar machen. Das gilt auch für alle, die heimlich intime Videos oder Bilder von anderen machen. Wir müssen Antisemiten in die Schranken weisen.

0: Das hat Bundestagspräsidentin Klöckner am dritten Jahrestag des Hamas-Angriffs auf Israel betont. Extremisten wollen, dass wir uns an die Stigmatisierung von Juden gewöhnen. Die Mehrheit der Menschen in Deutschland mache das aber nicht mit, so Klöckner weiter. Die Mineralölkonzerne geben den Tankrabatt offenbar zum größten Teil weiter. Laut IFO-Institut kommen von 17 Cent Steuererleichterung je Liter etwa 15 Cent bei den Autofahrern an. Generell bewegen sich die Spritpreise aber weiter auf hohem Niveau.
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1: Im Studio Gisa Weber. Der ehemalige BND-Chef August Hanning sitzt jetzt in Untersuchungshaft. Er soll geheime BND-Informationen gekauft und teilweise weitergegeben haben. Hanning werden unter anderem Landesverrat und Spionage vorgeworfen. Den Schutz vor digitaler Gewalt stärken. Dafür hat das Bundeskabinett einen neuen Gesetzentwurf beschlossen. In Zukunft sollen pornografische Deepfakes oder auch heimliche Nacktaufnahmen, etwa in der Sauna, unter Strafe gestellt werden. Hunderte Menschen haben in Berlin an die Opfer der Hamas-Attacke auf Israel vor 3 Jahren erinnert. Auf dem Bebelplatz gab es eine Gedenkveranstaltung. Auch im Bundestag war der Angriff der Hamas-Terroristen Thema. Parlamentspräsidentin Klöckner rief zum Kampf gegen Antisemitismus auf. Der Nobelpreis für Chemie geht dieses Jahr an 2 Forscher aus Frankreich und Japan. Henri Cargon und Kenzo Suai haben ein langjähriges Rätsel der Chemie gelöst und so die Arzneimittelforschung vorangebracht, so das Nobelkomitee. Dabei geht es um die gezielte Vermehrung von bestimmten Molekülen.
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1: Im Studio Dirk Justus. Wir müssen Antisemiten in die Schranken weisen. Das hat Bundestagspräsidentin Klöckner am dritten Jahrestag des Hamas-Angriffs auf Israel betont. Extremisten wollen, dass wir uns an die Stigmatisierung von Juden gewöhnen. Die Mehrheit der Deutschen mache das aber nicht mit, so Klöckner weiter. Der ehemalige BND-Chef August Hanning sitzt jetzt in Untersuchungshaft. Er soll geheime BND-Informationen gekauft und teilweise weitergegeben haben. Hanning werden unter anderem Landesverrat und Spionage vorgeworfen. Union und SPD beraten aktuell über ihre nächsten Reformschritte. Im Kanzleramt will die Koalition ihre Arbeit für die kommenden Monate abstecken. Auf dem Tisch liegen unter anderem Rente, Arbeitsmarkt und Zuckersteuer. Ob es konkrete Beschlüsse gibt, ist noch offen. Der Chemie-Nobelpreis geht dieses Jahr an Henri Cagin aus Frankreich und Kenzo Sohei aus Japan. Die beiden haben herausgefunden, wie sich bestimmte Moleküle bei einer chemischen Reaktion vermehren können. Durch die Erkenntnis können zum Beispiel Medikamente gezielter hergestellt werden.
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1: Im Studio Dirk Justus. Weil er geheime Infos weitergegeben haben soll, sitzt der ehemalige deutsche Chefspion August Hanning jetzt in U-Haft. Ermittelt wird unter anderem wegen Landesverrats und Spionage. Hanning soll auch eine Analyse für einen fremden Geheimdienst verfasst haben. Laut Spiegel geht es dabei um Aserbaidschan. Hunderte Menschen haben in Berlin an die Opfer der Hamas-Attacke auf Israel vor 3 Jahren erinnert. Auf dem Bibelplatz gab es eine Gedenkveranstaltung. Auch im Bundestag war der Angriff der Hamas-Terroristen Thema. Parlamentspräsidentin Klöckner rief zum Kampf gegen Antisemitismus auf. Union und SPD beraten aktuell über ihre nächsten Reformschritte. Im Kanzleramt geht es auch um den Umgang mit der AfD. Gesprächsstoff liefert die Wahl von Tobias Rausch zum Landtagspräsidenten in Sachsen-Anhalt. Der AfD-Mann bekam auch 9 Stimmen aus anderen Fraktionen. Den Schutz vor digitaler Gewalt stärken. Dafür hat das Bundeskabinett einen neuen Gesetzentwurf beschlossen. In Zukunft sollen pornografische Deepfakes oder auch heimliche Nacktaufnahmen, etwa in der Sauna, unter Strafe gestellt werden.
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1: Im Studio Dirk Justus. Wir müssen Antisemiten in die Schranken weisen, das hat Bundestagspräsidentin Klöckner am dritten Jahrestag des Hamas-Angriffs auf Israel betont. Extremisten wollen, dass wir uns an die Stigmatisierung von Juden gewöhnen. Die Mehrheit der Deutschen mache das aber nicht mit, so Klöckner weiter. Der ehemalige BND-Chef August Hanning sitzt jetzt in Untersuchungshaft. Er soll geheime BND-Informationen gekauft und teilweise weitergegeben haben. Hanning werden unter anderem Landesverrat und Spionage vorgeworfen. Digitale Gewalt ist auch in Deutschland ein großes Problem. Um dagegen vorzugehen, hat das Bundeskabinett ein neues Gesetz auf den Weg gebracht. Wer Porno-Deepfakes erstellt oder verbreitet, soll sich künftig strafbar machen. Das gilt auch für alle, die heimlich intime Videos oder Bilder von anderen machen. Die 87-jährige Spanierin Mari Carmen Abascal ist nach ihrer Zwangsräumung in Madrid gestorben. Laut Mieterverband hatte ein Investor ihre Miete zuvor auf über 2.600 Euro erhöht. Der Fall löste landesweite Proteste und eine politische Krise in Spanien aus. Deshalb gibt es im November Neuwahlen.
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1: Im Studio Dirk Justus. Union und SPD wollen ihre Reformen bald umsetzen, das berichtet die ARD. Über konkrete Ergebnisse des Koalitionsausschusses soll heute informiert werden. Zuletzt hatten Streit über Rente und Pflege die Koalition ausgebremst. Auch der Umgang mit der AfD dürfte Thema im Kanzleramt gewesen sein. Hunderte Menschen haben in Berlin an die Opfer der Hamas-Attacke auf Israel vor 3 Jahren erinnert. Auf dem Bibelplatz gab es eine Gedenkveranstaltung. Auch im Bundestag war der Angriff der Hamas-Terroristen Thema. Parlamentspräsidentin Klöckner rief zum Kampf gegen Antisemitismus auf. Weil er geheime Infos weitergegeben haben soll, sitzt der ehemalige deutsche Chefspion August Hanning jetzt in U-Haft. Ermittelt wird unter anderem wegen Landesverrats und Spionage. Hanning soll auch eine Analyse für einen fremden Geheimdienst verfasst haben. Laut Spiegel geht es dabei um Aserbaidschan. Die durch ihre Zwangsräumung bekannte Spanierin Mari Carmen Abascal ist gestorben. Das teilte der Mieterverband mit. Der Fall der 87-Jährigen sorgte landesweit für Proteste. Nach gescheiterten Wohnungsgesetzen kündigte Premier Sanchez Neuwahlen an.
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1: Im Studio Dirk Justus. Union und SPD wollen ihre Reformen bald umsetzen, das berichtet die AR.